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1: Schönen guten Morgen an diesem frühen Freitagmorgen, Punkt 5 auf das Loch. In diesem Moment, da hockst du sicher noch ein bisschen verpennt und verpeilt irgendwo auf einem Stühle und wartest darauf, dass du einfach mal in erster Linie ein bisschen wach wirst, oder? Machen wir zusammen, du und ich.
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0: unterwegs. Dadurch, durch Freitagmorgen. 10 Grad vor uns heisst eine ziemlich frische Angelegenheit aktuell. Es gibt heute aber doch wieder 22 Grad für dich mit einer recht guten Portion Sonne. Aber eben jetzt am Morgen früh brauchst du sicher Minimum so die erste leichte Daunenjacke, die du schon mal ohne schlechtes Gewissen kannst satteln, bevor das losdesel ist, richtig Tag, richtig Freitag, 11. September.
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2: Eine von den ganz grossen Künstlerinnen von unserer Zeit kommt zurück auf die Bühne. Céline Dion, sie tritt wieder auf. Seit Jahren geht der Kanadierin gesundheitlich schlechter und schlechter. Sie hat verschiedenste Auftritte müssen absagen. Im 2022 hat sie dann öffentlich gemacht, dass sie an einer seltenen Autoimmunerkrankung leidet, wo unter anderem auch zu Muskelversteifungen kann kommen. Darum hat sie dann lange kein Konzert spielen können. Für die Frau, die mit 13 die erste Single rausgebracht hat und mit 20 den Eurovision Song Contest, für die Schweiz übrigens, gewonnen hat, war das natürlich ein Riesendämpfer gewesen. Umso mehr freut sie sich jetzt, dass sie morgen in der ausverkauften Arena zu Paris spielen darf. Gross ist die Vorfreude auch bei ihren Fans. Die gaunen schon seit Tagen immer einmal wieder vor dem Hotel von der Céline Dion, um vielleicht oder vielleicht halt eben auch nicht schon vor dem Konzert ein Augenschein von ihrem Idol können zerhaschen.
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4: 10 Grad hast du aktuell voraus. Topwert am Nachmittag, aber doch über 20 Grad und die Sonne mal aufwärmen, zwingst das. Aber im Moment eher frisch, braucht also sicher mal wieder seit langem, langem die Jacke, die ein bisschen warm geht.
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4: Verkehrsupdate am frühen Freitagmorgen, 5:30 war in diesem Moment alles gut. Keine Meldung, die aktuell ist. Also nichts, was dich irgendwie aufhalten auf dem Weg dorthin, wo du schon wieder her musst an dem 11. September.

0: unterwegs durch. Durch Freitagmorgen, 4:45 haben wir draußen frisch. Kann so gut sein, dass du da am Schlitterl bist heute Morgen. Das erste Mal für auch die nächsten paar Monate ging wieder ein bisschen. Kelly Hills, I like. Da bin ich Energy, mein Morgen. An dem Freitag, 11. September, haben wir. Der Start in Tag hoffentlich easy gewesen bei dir. Oder zumindest so, dass du irgendwie geschafft hast. Und jetzt würde ich mal meinen, gehen wir zusammen durch in den Freitag rein, in den gefühlt 100%igen Herbsttag, oder? Eben 10 Grad von außen, 22 Grad gibt es in Sachen Topwerte. Und gleich aber im Herbst ein bisschen Sommer und die kurzen Shorts nur Fängshorte in die Schublade da, aber noch nicht ganz fix verräumt für die nächsten paar Monate.
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1: Zwischen zwei Altbundesräten fliegen Fetzen bei einer Diskussion um die Neutralitätsinitiative. Am 27. September stimmt die Schweizer Stimmvolk darüber ab, wie das die Neutralität hier im Land soll aussehen soll. Jetzt sind die ehemalige Aussenministerin von der SP, Micheline Galmiere, und der damalige Justizminister Christoph Blocher in einer Blick-Videodebatte aneinander geraten. Letztere ist eine treibende Kraft hinter der Initiative und sagt, das Volksbegehren will die Neutralität verankern. Die Genferin auf der anderen Seite kritisiert das Vorhaben von A bis Z. Bei einem schweren Busunfall im Kanton Graubünden verlieren mehrere Personen ihr Leben. In einer Baustelle ist der Car mit einer Leitplanke zusammengestossen, auf die Seite gekippt und liegen geblieben. So die ersten Erkenntnisse der Kantonspolizei. Laut ersten Bericht sind 48 Passagiere an Bord gewesen. Es sei davon auszugehen, dass die meisten aus Holland gekommen sind. Ambulanzen, Träger und Feuerwehrleute sind auch in der Nacht noch im Einsatz gestanden. Weniger als zwei Monate vor den Midterms, also den Parlamentswahlen in den USA, muss der Präsident Donald Trump einen Rückschlag hinnehmen. Seine republikanische Partei wollte den Wahlkreis neu einzeichnen, sodass es ein Vorteil für sie bei der Auszählung der Stimmen wird. Das ist üblich in den USA. Im Bundesstaat Missouri hat die Behörde jetzt aber das abgelehnt und gesagt, es bleibe alles so, wie es sei.
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0: Es ist ein frischer Start in den Tag hin. Aktuell um die 10 Grad von außen. Top werden heute, wenn die Sonne mag aufwärmen, am Nachmittag 22.
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0: Verkehrsabteil 2 ab 6 in Einmeldung habe ich dir für A1 durch die Bern. Dort Höhe Kirchberg, aktuelles Pannenfahrzeug. Sonst aber alles gut. Gute Fahrt dir.
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0: Das ist der Start in Tag, zusammen mit uns zu wohnen, etwas nach der 6. Der Freitag, der 11. September. Gutes wach werden und gutes Ankommen in diesem neuen Tag wünsche ich dir.
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0: herzlich willkommen in diesem Freitagmorgen innen. Ab 6 in diesem Moment. Und während du und ich irgendwie probiert haben, unsere Woche einfach herzubekommen und umzubekommen und es kaum gewartet bis Wochenende ist, hat er einfach schnell zweimal das Hallenstadion gefüllt, oder? So einfach würde es gehen. Der Robbie Williams müsste es sein, der hat vielleicht eine andere Woche als mir. Grossartig war es. Unsere Dena war vor Ort und hat schnell zusammengefasst, wie toll
1: das war. Robbie Williams hat das Konzert eröffnet mit «Let me entertain you» und glauben wir, das hat er auf jeden Fall gemacht. Abgesehen von seinem Schweiz-inspirierten, rot-weissen, glitzernden Outfit am Anfang, ist er umgekehrt wie ein Teenager, hat für Stimmung gesorgt, richtig gut live gesungen und vor allem hat er die Leute zwischendurch immer wieder mit Witzchen und Geschichten amüsiert. Es war wirklich eine Mischung zwischen Konzert und Comedy-Show. Ich habe wirklich ein paar Mal müssen Leute lachen. Also die Show ist ihm mega gelungen und es ist nicht nur schön gewesen zum Anhören, aber auch zum Anschauen.
0: Das kann er eben, oder? Es ist einfach geborener Entertainer, ja, Fans von ihm.
2: Geborener Entertainer. Mehr kann man dazu nicht sagen. Definitiv
3: halt das Take-Decking. Das ist halt einfach, ja, Nostalgie.
4: Er ist auf die Bühne und ist am Schluss wieder gegangen. Das ist von A bis Z einfach nur geilo!
5: Er hat Kommandant gespielt. Das hat das letzte Mal, wo wir ihn gesehen haben, nicht gespielt. Und das ist wow. Und eins, das ist, glaube ich, eines der schönsten Momente von meinem Leben gewesen.
3: Du hörst ja nur Hühner, wenn ich es hier höre. Hey.
0: Es ist so schön.
3: Wahnsinn.
0: Er ist schön, seine Musik ist schön, ja, oder?
6: Mein Highlight war, er hat uns ein Herzchen gezeigt. Oh. Er hat uns wirklich ein Herzchen gezeigt. Er hat uns alle gesehen. So.
0: Da kannst du dich recht von nennen, wenn du das Herz bekommst von Robbie Williams.
3: Robbie Williams.
0: Schon noch geil. Ja. Und immer in so Momenten bereue ich ja mega, wie so eine Siffbirne, was Konzertbillett kaufen angeht. Ach, immer wenn die Vorverkäufe losgehen,
3: Mensch,
0: wenn
3: du nächstes Mal
0: ist von Drach zu...
3: Ja, da werde ich wieder mal
0: genau. Da bin ich noch lange nicht dort. Oder? Das ist ja meistens ein Jahr vorher. Und immer wenn
3: ja,
0: Konzert sind...
3: meistens geht eine halbe Stunde und dann ist es verkauft.
0: Genau. Dann habe ich ihn da bereue, dass sie nicht bei dabei waren.
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0: Einen schönen Start in den Tag wünschen wir dir.
3: Und

0: 16 Minuten nach der 6 haben wir gleich, ist es eine Woche her, wo wir ihn hier live dürfen leben, oder?
1: Nico Santos.
0: No.
1: Übrigens mein Crush 713 von diesem Jahr.
0: Nein, 713 oder 213, hast du noch so watschen entschieden? 713.
1: 713, ja. Ah, okay. Oh, der ist auch noch cute. Und der ist richtig herzig, erst ist heu sagen, als wären wir irgendwie seit Jahren befreundet. Hi, Umarmung, wie geht's?
0: Und Fiona schon wieder im Abheben. Live, a manager. Das finde ich so herzig, wie er da reinlächelt, oder? Er hat richtig Freude gehabt, dass wir, die Fans, so abgegangen sind mit ihm. Ja, schön war es, wie gesagt, fast eine Woche her ist es. Aber es ist ja schöner Musik, oder? Es ist
1: in Erinnerungen.
0: Genau. Das ist ein Zeit, Energy 2026, aber eben die Erinnerungen daran bleiben. Und der Crush 713.
1: Genau. Oh, der ist noch ein bisschen rum.

0: Nico Santos, dann wären schon mein Morgen 20 ab 16.
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0: Er hat vor dem Hintergrund schon seine neue Adresse durchgegeben. Die dürfen natürlich da nicht über das Handy retten, aber er hat sie durchgegeben.
2: In Hoffnung. Ja.
0: Genau, nein. Wieso hast du Angst vor dem überrennt werden?
2: Nein, ich glaube, so fein bin ich nicht.
3: Aber er ist natürlich so siegesicher, dass er genau weiss, der Preis wird ihm schon zugeschickt.
0: Ja.
3: Und darum hat er schon mal die Adresse durchgegeben.
0: Eigentlich schon fast ein bisschen frech.
3: Ich finde das gut so. Gute, gesunde Einstellung für heute Morgen, für das Spiele alle gegen, wo ich euch nachher eine Frage stelle. Der hat 15 Sekunden Zeit, wer mehr richtige Antworten hat, gewinnt. Und zwar gibt es für dich, Silvan, 2 Tageskarten für auf das Brienzer Rothorn.
0: Oh,
3: im Wert von fast 200 Stutz. Perfekt für irgendwie so eine Herbstwanderung oder so jetzt, oder?
2: Oh ja, das wäre perfekt, ja.
0: Ja, eben. Du musst echt zuerst noch an mir vorbei.
3: Also,
0: ja.
3: Das gehört, Silvan, das ist eine Ansage.
2: Von dem habe ich mehr Angst, als dass ich überrennt
0: werde. Nein, Silvan, nein, hör auf. Du musst doch nicht Angst haben, Mann. Es gibt niemand easier zum Gewinnen als gegen mich hier in dieser Crew. Glaube
2: ich. Ja,
0: wir werden
2: ja,
0: es jetzt gerade hören. Wir bringen es raus. Ich tue dir die Warteschlaufe, gebe dir Sound. Die erste Runde mache ich immer ihr. Die zweite darfst du dann von hinten zu Feld aufräumen. Ist gut?
2: Ja,
0: ich
2: will mich fest. Das ist gut.
0: Genau. Bis dann. Zeig weg.
1: Manu, mach dich bereit.
3: Ja, liebe Manu, morgen am 12. September ist der Tag der Ersten Hilfe. Finde ich auch wieder mal eine gute Gelegenheit, um uns mit diesen wichtigen Notrufnummern zu beschäftigen. Zähl möglichst viel davon auf und sag mir bitte auch noch dazu, wer mit dem Nummer kannst erreichen. Okay. Los geht's!
0: Hey, 144 ist die Rega, oder 1414 ist die Rega, 144 die Ambulanz, 118 ist die Feuerwehr, 117 ist die Polizei. Er hört es im Fall schon mega schlimm.
3: Hey, aber die wichtigen finde ich, oder sag jetzt mal, die wichtigsten, die du vielleicht mal so brauchst, hast, und die sind alle
0: ich
3: richtig.
0: Nicht,
3: du bist
0: aber
3: auf der sicheren Seite.
0: Okay, gut, das ist schon mal
3: gedacht,
0: nicht schlecht.
3: Oh, es fällt nicht gut, aber noch hast du noch korrigiert. Alles gut, 4 Punkte, 4 richtige, wir holen gerade den Silvan zurück.
0: Silvan, back on track.
2: Ja, schon wieder da. Hey.
3: Ja, Manu, jetzt schnell Vollgas geben. 5 Punkte und du gewinnst, Silvan.
2: Ja.
3: Jetzt aber. Hey, ich will auch von dir möglichst viele Notrufnummern hören und sag mir gerne dazu, wer mit diesen Nummern erreichst. Los geht's.
2: Polizei 117, Feuerwehr 118, 144 ist Sanität, 147 ist Telefonhilfe, 145 Vergiftung, 140 Strassen, Pannenhilfe, R-Klasse, Rega, gibt es noch 14.
3: Stopp, kannst du aufhören, Hecki überzeugt, dass du so stark bist. Hey, gratuliere, abgerundet hast, überzeugt hast du uns auch gleich beide und wir wünschen dir noch ein ganz schönes Wochenende.
2: Super. Hey, merci viel mal, wünsche
1: dir auch. 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
9: Schweiz auf die Eins. Wenn es darum geht, wie gut Bahnhöfe sind, da macht uns kaum jemand etwas vor. Eine Studie hat untersucht, wie passagierfreundlich die in ganz Europa sind. Also, wie ring kommt man zu den Perrons, hat man gute Anschlussverbindungen oder wie einfach ist es, zum Spontina ein Ticket zu lösen. Aus diesen Zahlen hat der Think Tank Consumer Choice Center den sogenannten Bahnhofindex berechnet und das allerbeste vorweg, auf Platz 1, unangefochten der Zürcher Hauptbahnhof. Nach vor dem Pariser Gare du Nord und Amsterdam Central. Auch der Bahnhof Bern kommt noch in die Top 10 von ganz Europa. Und Luzern, der verpasst nur ganz knapp die Top 10. Sortiert man die Tabellen, dann aber noch die Zeit, wo die Passagiere beim Umsteigen warten müssen, dann steht Luzern plötzlich ganz zuvorderst. Und ganz nach dem Motto, willst du Deutschland oben sehen, musst du die Tabelle drehen, fällt auf, dass 6 von den 10 schlechtest bewerteten Bahnhöfen in Deutschland daheim sind.
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11: Liebe Fiona, es ist schön frisch für uns. Ich habe wirklich so mein fette, geile Tonnen-Gilet angelegt. Am Morgen also richtig feiern.
12: Ja, jetzt habe ich gerade recht sprechen kommen. Also, wir sind ja alle Dienstleister, oder? Da im Radio. Ja. Also, so mein Service von heute Morgen. Wenn du noch nicht raus bist, leg nicht ein T-Shirt und Lederjacke an. Das habe ich gemacht und es ist einfach zu kalt. Hey, wir haben aktuell immer noch so, gerade so knapp 10 Grad. Vielleicht gleich eben ein bisschen dickere Fassi vornehmen. Am Nachmittag kannst du definitiv wieder ein T-Shirt anlegen, dann nämlich bei 22 Grad. Bis dorthin musst du aber echt mal schnell ein bisschen Geduld haben. Schnell endlich wieder mal ein bisschen frieren. Dafür den Rest vom Tag wirst du dann richtig schön freundlich und sicher auch die Sonne kommt noch vorne.
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11: Verkehrsupdate 2.30 A1 Zürich-Bern, Kirchberg. Dort hast du immer noch das Pannenfahrzeug. Darum geht es rund zusammengerechnet höchstens 10 Minuten länger. Gute Fahrt.
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11: Das ist irgendwie ein sanfter Start in den Tag hinein.
12: Es tönt zum Aufwachen und so immer strecken. Und dann nehmen wir den Freitag zusammen einmal.
11: Guten Morgen. Ja.

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1: Schönen guten Morgen, 20 vor 7 ist. Und es ist ja jedes Mal ein Highlight, wenn ich da am Freitag wieder herkomme und sehe, was die ganze Woche gelaufen ist, liebe Fiona. Mhm. Dann finde ich so, oh mein Gott, das ist passiert. Oh, wir haben noch gar nicht über das geredet. Und wow, und hast du eigentlich mitbekommen, auch noch das. Und das ist genau so eine Geschichte. Was? Wir gestalten zusammen, oder respektive unsere Hörerinnen gestalten die Medaille für den nächsten GP.
2: Also nicht nur eine Medaille, nein, sie gestalten eine Fünfer-Serie. Heisst also Medaille für 27, 28, 29, 30, 31. Genau, also deine Medaille, die du designst, könntest schon gleich ab nächstes Jahr um den Hals von x-tausenden Leute, die am GP mitspringen, um den Hals hängen.
3: Hey, macht mit bei unserem Wettbewerb vom Grand Prix von Bern. Wir suchen das neue Medaillendesign für die nächsten 5 Jahre. Ihr könnt es einschicken bis zum 11. September. Wir freuen uns, dass ihr uns eure Ideen schickt oder am Startzeit am 15. Mai 2027 an Startlinie vom GP.
1: Das ist Livia Stempfli, Geschäftsleiterin vom Grand Prix von Bern. Und eben nochmal, ich habe Medaillen gestaltet. Das heisst, ich kann jetzt sagen, hey, ich habe das Gefühl, dort sollte irgendwie das Bundeshaus drauf sein und noch ein Bär und noch die Aare. Und dann findet irgendjemand vom GP-Komitee, hey, coole Idee, lieber Manu, machen wir.
2: Genau, so läuft. Und es ist ja wirklich ganz egal, was eigentlich drauf ist. Das ist ja cool.
1: Gut, also. Und auf das eben die ganze Woche schon du und deine Ideen, die sie eintrudeln da bei uns, oder?
4: Hey zusammen, du hast Schein. Ich habe für euch einen Wettbewerb zusammen mit dem GP Bern erfahren. Ich finde es eine mega coole Idee und schon nur mal vorstellen, dass das vielleicht nächstes Jahr bei Bern um ein Haus herumhängt, muss ich schon fast mitmachen. Ich habe den GP Bern schon selber gesprungen, den 4,8, wie auch den 16 Kilometer. Und ich finde, ein Bär gehört einfach dazu. Ich habe Erinnerungen an den Bärengraben als Kind und es ist einfach so ein Highlight, finde ich. Aber auch die Aare und das Bundeshaus finde ich beim 16 Kilometer mega schöne Passagen, wo man abspringt, die einfach auf so eine Medaille irgendwie schlicht eingebaut werden können. Und natürlich einfach Grand Prix von Bern und das Jahresdatum.
1: Voilà. Du machst den Plempo, wo alle Läuferinnen und Läufer um ein Haus werden haben die nächsten 5 Jahre.
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1: Der Plempo klingt so plump.
2: Ich muss sagen, die Medaille schön goldige natürlich. Medaille.
1: Crazy. Wie kann ich mich melden, liebe Fiona, via WhatsApp?
2: Genau, einfach schnell an 079 655 0844.

0: Liebe Grüße dir vor die Kaffeemaschine, in deine Küche. Vielleicht und brennt. Du, wo vielleicht noch nicht Hölle brennst für den Tag.
1: Das ist völlig
0: aber
1: okay.
0: Eben, du so bist ja auch noch am Warten auf genau. Das Kaffee, wo einfach in die Kaffeemaschine heizt es nicht auf. Aber es kommt gut. Musikalisch gibt es eines von meinen aktuellen Highlights. Eigentlich muss man gar nicht immer einen Grund haben. Oder irgendetwas können begründen. Ich finde es einfach schlicht geil.
1: Ja, Self-Aware, Champions City, aktuell eine von meinen Lieblingssongs in unserer Playlist im Fall.
0: Und apropos verpennt von der Kaffeemaschine, guter Sound in den Ohren. Wenn du noch nicht weißt, was du satteln willst, wenn du rausgehst.
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0: Ja, vor ihr Fiona gibt voll stolz mein unglaublich tolles Chile präsentiert. Sie jetzt dürfen anlängen drücken.
1: Ich durfte, ja.
0: Hey, ja, es ist irgendwas 10 Grad draußen.
1: Hey, es ist wirklich ein ziemlich frischer Start in Tag. Darum meine Empfehlung von heute, einfach mal Zwiebeln-Look. Am Morgen super. Am besten irgendwie 3 Schichten anlegen, eben so im Manu noch irgendwie ein Fassi und Chile drüber. Darunter kannst du aber im Fall gut das T-Shirt anlegen. Am Nachmittag nämlich Temperaturen bei rund 22 Grad und sowieso an der Sonne kannst du dich eh den ganzen Tag aufwärmen. Die siehst du nämlich heute definitiv genauso sonnig und freundlich gegossen über das Wochenende, also Samstag und Sonntag weiter. Jeden Tag noch 1 Grad obendrauf, heisst dann am Samstag 23, am Sonntag 24 Grad. Bleibt sicher trocken und vor allem viel Sonne.
0: Happy Freitagmorgen.
1: Geniessen.
0: Gutes Wachwerden.

0: Das ist der Start in die Tag rein. 13 Minuten, dann ist es 7.
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0: Heute Morgen gibt es Friends Edition, liebe Fiona.
2: Genau, ich kann ja auch in dieser Art eine Beziehung haben.
0: Ja, da gibt es ganz viele, manchmal fast bessere Beziehungen.
2: Aha, genau.
0: Sie lachen schon. Guten Morgen, Nadja.
3: Morgen. Hoi. Guten Morgen.
0: Hallihallo. Alles gut bei dir?
3: Ja, danke, bei euch
0: auch. Ja, danke, ja. So weit, so gut. Lass jetzt, du bist die beste Freundin von Stefania. Du bist auch zu Gotti bei ihrem Sohn oder von ihrem Sohn. Der geht genau. Eigentlich seit der 7. Klasse zusammen durchs Leben. Das heisst, ihr geht zusammen seit Jahren durch dick und dünn, durch die guten und doch die schlechteren Zeiten. Und wenn ihr jetzt heute auch noch abräumt und dreimal die gleiche Antwort liefert, liebe Fiona, dann gewinnen sie was, die zwei?
2: Ja, Übernachtung für zwei im Hotel La Gorge in Sasfee, in der Sky Suite. Das Morgenessen, Whirlpool, Welcome Drink, also alles, was dir gut tönt, im Wert von 400 Franken.
0: Alles, was gut tönt und gut tut, vor allem. Nadja, jetzt kannst du zeigen, du machst die erste Runde. Stefania gehört uns noch nicht, die ist im Sounden. Vorweg eben, seit der 7. Klasse seid ihr befreundet. Was ist das? Was ist wirklich so das Ultimative, was eure Freundschaft ausmacht?
3: Ja, das muss uns so nehmen, wie wir sind.
0: Gut,
2: schön.
0: Sehr schön.
2: Schauen wir gerade so ein.
0: Zweite Frage, in all diesen Jahren, wie alt seid ihr jetzt? Wie lange seid ihr befreundet?
3: 23 Jahre.
0: Ja. Krasse Zeit, in diesen 23 Jahren hat es mal Zoff gegeben. Also habt ihr mich mal über längere Zeit nicht gehört und seid so sauer aufeinander, wenn ja, warum?
3: Wegen ihrem Ex-Freund.
0: Also du hast ihn doof gefunden von Anfang an, bist froh, ist heute der Ex-Freund?
3: Nein, von Anfang an nicht.
0: Erst später, okay.
3: Erst später.
0: Im Verlauf der Zeit, gut. Also eben, wie gesagt, das ist ja gut, ist das Wörtchen Ex vor dran in diesem Fall mittlerweile. Dann kommen wir noch zur letzten Frage. Das ist die Sexfrage, liebe Fiona. Darfst du übernehmen?
2: Ja, genau. Der hat gesagt, ihr reist beide sehr gerne. Und darum wollte ich von dir, Nadja, wissen, welches ist denn die Nation, mit der du am liebsten wo du im Bett landen würdest? Wären die hottesten Männer oder Frauen?
3: Ich würde mal sagen, ja, Lateinamerika.
0: Lateinamerika, gut.
2: Braun gebrannt, sehr schön.
0: Schauen wir rein und holen Stefania in diesem Moment dazu. Herzlich willkommen, liebe Stefania.
2: Guten Morgen.
4: Hallo.
0: 23 Jahre Freundschaft.
4: Hallo. Ja.
0: Das ist eine lange Zeit, oder?
4: Sehr, ja. Über die Hälfte von unserem Leben.
0: Ja, krass. Absolut. Stimmt. Was zeichnet eure Freundschaft aus? Was ist das A und O und das Beste eurer Freundschaft?
4: Vielleicht, dass wir so sind, wie wir sind in unserer Freundschaft.
0: Dass man nicht verurteilt wird für etwas, was man macht, auch wenn man nicht immer gleicher Meinung ist.
4: Genau.
0: Ja, genau. Erster Punkt. Zweite Frage. Seid ihr in diesen 23 Jahren mal so richtig sauer aufeinander gewesen, dass es wirklich über Wochen keinen Kontakt gegeben hat? Und wenn ja, warum?
4: Ja, das hat auch gegeben. Warum? Ja, wegen meinem Ex-Freund.
0: Ja, und noch die letzte Frage. Das ist ja zwei richtige Antworten.
2: Ich würde sagen, wenn die richtig ist, geht ihr wellnessen. Ich wollte von der Nadja wissen, was ist denn die Nation, mit der Simon am liebsten würde im Bett landen?
4: Ich würde sagen, etwas Südländisches. Ja, eher Südamerika.
0: Frau, jetzt sind drei richtige Antworten. Drei mal die Gleiche. Gratulieren.
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0: Bei einem schweren Busunfall im Kanton Graubünden verlieren mehrere Personen ihr Leben. In einer Baustelle ist eine Gar mit einer Leitplanke zusammengestoßen, auf die Seite gekippt und liegen geblieben. So die ersten Erkenntnisse der Kantonspolizei. Laut ersten Bericht sind 48 Passagiere an Bord gewesen. Es sei davon auszugehen, dass die meisten von ihnen aus Holland gekommen sind. Ambulanzen, Träger und auch die Feuerwehrleute sind in der ganzen Nacht im Einsatz gestanden. Zwischen zwei Altbundesräten fliegen Fetzen bei einer Diskussion um die Neutralitätsinitiative. Am 27. September stimmt die Schweizer Stimmbevölkerung darüber ab, wie das die Neutralität in unserem Land aussehen soll. Jetzt sind die ehemalige Außenministerin von der SP, Micheline Calmiret, und der damalige Justizminister von der SVP, Christoph Blocher, in einer Videoblickdebatte aneinander geraten. Letzterer ist eine treibende Kraft hinter der Initiative und sagt, dass das Volksbegehren die Neutralität will ich verankern. Die Genferin kritisiert das Vorhaben von A bis Z.
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2: Bitte schön, liebe Fiona.
3: Ja, aktuell haben wir gerade so knapp die zweistellige Temperatur geknackt. 10 Grad gibt es, wenn du rausgehst. Ist schon noch mal ein bisschen frischer als gerade zum Beispiel letzte Woche noch. Am Nachmittag lässt sich aber den schönen Herbsttag wieder zeigen. Gibt viel Sonne heute auch noch mal so um die 10 Sonnenstunden, die wir dürfen geniessen. Nur am Morgen gibt es noch vereinzelt ein paar Wölkchen, aber auch die lösen sich dann im Verlauf des Tages auf. Und am Nachmittag kannst du bei 22 Grad draussen ein bisschen geniessen.
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2: Alles gut, verkehrstechnisch, keine Meldung rum. Also irgendetwas, was du aufhalten auf dem Weg dorthin, wo du her musst oder darfst, je nachdem, wie man es anschaut. 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
2: Es ist der Freitagmorgen vom 11. September, der Freitagmorgen, wo bei mir persönlich ein Highlight passiert ist, und zwar die Taste 1 auf meiner Tastatur funktioniert wieder. Und wer es nicht hat mitgeschnitten, die Taste 1 auf meiner Tastatur, ich habe zwei Tastaturen hier vor mir, oder? Wir haben viele Knöpfe als Radiohost, aber zwei Tastaturen, bei einer geht es seit, ich schwöre, einem Jahr die Scheiß ja, Eis
3: mindestens.
2: Nicht.
3: Darum, ich finde es mega schön, dass die kleinen Sachen im Leben
2: und
3: nämlich
2: und ich habe mich gefragt ein Jahr lang, warum? Warum kann man nicht einfach ein Eis ersetzen in der Tastatur? Wo leben wir? Und es hat mir niemand antworten können, jetzt plötzlich geht das Eis wieder. Wer auch immer das war aus unserer IT-Abteilung, wer auch immer das Eis wieder geflickt hat, vielleicht war das ein Schelker gewesen, wo gefunden hat, Leute, jetzt rege ich mich tödlich auf, jetzt muss ich das Eis
3: nein, der hat eine neue Tastatur gekauft.
2: Ah, der Schelker hat eine neue Tastatur gekauft und die anderen weggeschossen. Vielleicht ist es ja das, ich weiss es nicht. Mein Eis geht wieder und ich hoffe, die Tag wird genauso gut wie meine. Gutes Anfang. Die Tastatur von Fiona geht auch, wie man gehört.
3: Genau, es ist ein bisschen Montag.
2: Guten Morgen.

0: Freitagmorgen morgen sehr psypni. Ich weiß nicht, ob du schon in eine flirty, schmusi Stimmung bist.
1: Jetzt schon.
0: Oder wegen hey, nein.
1: Die erste Mal lass mich schon aufwachen, okay?
0: Hey, es ist ja so eine schöne Love Story, die wir mitbekommen diese Woche. Mhm. Entstanden am Energy Air. Wir hatten ja die Bändchen, oder? Und du konntest die Farbe auswählen.
1: Genau. Und das Pinkige ist eben dafür gestanden, dass du auf der Suche bist. Mhm. Und doch gerne, wo angesprochen wirst, um ein bisschen rumflirten.
0: Und der Energy Air Finn, hat ein pinkiges Bändchen gedreht.
2: Hallo zusammen, da ist der Finn. Ich komme von Luzern und ich habe mein Match am Energy Air kennengelernt.
0: Ja, und er hat die irgendwas Nummer austauscht und hat das ganze Wochenende geschrieben, sich den Finger wund geschrieben.
1: Genau, so also zack, zack, zack, weil es jetzt eben eine Woche her.
0: Ja, und dann ist irgendwann mal die Frage gekommen, hey, sind wir jetzt zusammen, sind wir nicht zusammen?
2: Eigentlich wollte ich noch etwas nicht über den Chat machen, aber eben, wir haben noch nicht genau gewusst, wenn das wir uns das nächste Mal wieder sehen. Darum haben wir gesagt, wir machen es jetzt über den Chat. Aber ich werde sie sehr wahrscheinlich nochmal fragen, wenn wir dann wirklich in echt uns wieder sehen.
0: Die Love Story von Finn und der Amelia. Finn 15, Amelia 17. Also eine junge Love Story, die da entstanden ist.
1: Das ist doch anscheinend, das sind wir sogar noch verkuppeln, oder?
0: Das ist ja Wahnsinn, gell,
1: wir dürfen euch nicht nur weg am Morgen, nein, wir dürfen euch sogar noch verkuppeln. Es wird immer besser, ein Job.
0: Deine erste grosse Liebe, machst du dich noch erinnern?
1: Also was reden wir jetzt? So richtig oder
0: ja,
1: so?
0: Ja, also
1: so
0: eben, so, der Finn ist 15. Ja, also echt allgemein, deine erste grosse Love Story, die dein Leben geschrieben hat.
1: Dann bin ich etwa 7
0: bevor die anderen 726 sind reingekommen.
1: Ist das ein On-Off gewesen, mein allererster Zeugs?
0: Schon ja. Dann war es ja. On-Off gewesen.
1: Und nachher so mit ein bisschen älter, das war dann schön lang gewesen, etwa 5 Jahre.
0: Gut.
1: Ja.
0: Die erste Love Story von Fiona. Weil es war deine erste Love Story. 079, 655, 844. Vielleicht findest du Leute, es war so schrecklich, dass ich niemand darüber reden. Aber häufig haben sie ja die schönste Love Stories. 079, 655, 844. Die erste grosse Liebe, die das Leben schön oder schwer gemacht hat.

0: Guten Morgen, Bern. Wach werden. Ein Machen in diesem Tag, 17 ab 7 Uhr haben wir. Es ist der Freitag, der 11. von September. Es ist der Freitag, wo du noch heute deine Idee einreichen kannst, respektive wo du noch heute kannst dazu beitragen, wie die Medaille aussieht, wo GP-Läuferinnen und GP-Läufer die nächsten 5 Jahre tragen.
1: Ganz genau.
0: Crazy, oder?
1: Gut ist, du musst nicht irgendwie bei Picasso sein oder
0: Nein,
1: so.
0: Überhaupt nicht.
1: Du kannst einfach mal irgendwie ein paar Ideen oder durch den Kopf haben, was gehört für dich dazu.
0: Und du musst auch nicht irgendwie mega kreativ sein. Das machen
1: also
0: dann auch Profis.
1: Das kann ja auch irgendwie Emotionen oder irgendwie, es ist irgendein Berner Wortzeichen. Ganz egal, was immer du willst.
0: Genau. Und der Energy-Hörer, der Simon, hat gefunden, hey, für ihn gibt es genau etwas, was drauf muss, Minimum.
2: Guten Morgen, liebes Energy-Team. Ich möchte sehr gerne meine Ideen für die Medaille weitergeben. Und zwar finde ich es sehr, sehr wichtig, dass Minimum der Spruch drauf ist, geht nicht, gibt's nicht. Habt einen schönen Tag. Lieber Gruß, Simon. Tschüss zusammen.
0: Nein, die Medaille ist ja fast voll, oder? So ein Spruch.
1: Sag nicht.
0: Nein, Simon, merci vielmals für deine Ideen. Grossartig. Genau um das geht's. Fiona hat Hang auf, ja.
1: Ja, genau, ich wollte sagen, es sind schon wahnsinnig viele Sachen reingekommen. Heute Morgen wieder, was ich auch mega cool finde. Selina hat eine Medaille geschickt und die hat nicht eine runde Form, sondern eine Bärenform. Also weißt du, die ganze Medaille
0: der Bärenkopf, ist die
1: Form
0: sozusagen.
1: Von Bär. Mega cool, nach einem Zeitglockenturm drauf. Eben zum Beispiel Janik hat wiederum nachher etwas ganz anderes, er hat das Bundeshaus drauf und noch ein paar Bäume, wahrscheinlich irgendwie die Aussicht im Rosengarten, keine Ahnung. Aber das wirklich, es kann alles drauf sein.
0: No. 79 655 44, daher kommt deine Idee via WhatsApp direkt zu uns ins Studio. Wenn du Interesse daran hast, mitzuwirken oder die Medaille vom GP für die nächsten 5 Jahre zu gestalten, dann wäre das heute noch der Moment. Das kannst du jetzt heute Morgen noch erledigen, dann ist es gelaufen.
1: Genau, ist aber noch den ganzen Tag Zeit. Kannst du mir am Mittag noch schicken.
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0: So unnötigen Druck machen am Freitagmorgen.
1: Nicht, dass jetzt
0: nicht.
1: Musst
0: jetzt haben wir selber viele Freunde geholt. Wir sind schon entspannt und mega cool. Und prinzipiell sind wir gerne in deinem Leben.
1: Darum, nimm dir Zeit. Kannst du am Mittag noch mal.

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11: Eine von den ganz grossen Künstlerinnen von unserer Zeit kommt zurück auf die Bühne. Céline Dion, sie tritt wieder auf. Seit Jahren geht der Kanadierin gesundheitlich schlechter und schlechter. Sie hat verschiedenste Auftritte müssen absagen. Im 2022 hat sie dann öffentlich gemacht, dass sie an einer seltenen Autoimmunerkrankung leidet, wo unter anderem auch zu Muskelversteifungen kann kommen. Darum hat sie dann lange kein Konzert spielen können. Für die Frau, die mit 13 die erste Single rausgebracht hat und mit 20 den Eurovision Song Contest, für die Schweiz übrigens, gewonnen hat, ist das natürlich ein Riesendämpfer gewesen. Umso mehr freut sie sich jetzt, dass sie morgen in der ausverkauften Arena zu Paris spielen darf. Gross ist die Vorfreude auch bei ihren Fans. Die gaunen schon seit Tagen immer einmal wieder vor dem Hotel von der Céline Dion, um vielleicht oder vielleicht halt eben auch nicht schon vor dem Konzert ein Augenschein von ihrem Idol können zerhaschen.
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10: Noch ein bisschen Wochenfrang und noch ein bisschen frisch draussen, Fiona.
13: Ja, definitiv. Wenn man gerade denkt, man darf sich nicht täuschen. Es sieht nämlich auch richtig schön aus für draussen. Die Sonne die ist nämlich schon vorgekommen. Es gibt nur noch ein paar einzelne Wolken. Aber trotz Sonne, es ist noch ziemlich kalt. Gerade so 10 Grad haben wir. Am Nachmittag wird es aber definitiv noch ein bisschen wärmer. 22 Grad gibt es heute Maximum. Und dazu rund 10 Sonnenstunden, die du kannst geniessen.
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10: Unterwegs am Freitagmorgen. Verkehrsabteil 1 Minute nach der halben 8. Eine Meldung, die ich der H5 Solothurn Biel da zwischen Brückmoos und Nidau. So ein bisschen Morgenverkehr. Aber sonst alles human.
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10: Gut angekommen, im Tag wünschen wir dir.
13: Ja,
10: einen guten Kaffee. Fiona, separat, genau. Der Kaffee hoffentlich auch. Guten Morgen.
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0: White Flag von Dido. Da sind wir ja schon so in diesem gemütlichen Groove innen, in diesem gemütlichen Groove, wo wir uns sogar erinnern, die erste grosse Liebe, das machen wir nämlich heute hier bei Energy genau. Morgen. Und zwar aufgrund von der Love Story, die es gegeben hat am Energy Air, letzten Samstag. Die erste grosse Liebe vom Energy-Hörer
1: Danke für die Matchmaking-Band, genau. Die haben sich das so gefunden.
0: Und dann haben wir gefunden, oh mein Gott, was ist das für tolle Erinnerung, oder, wo man hat an die erste grosse Liebe.
2: Ich hatte im Kindergarten einen ganz grossen Schatz gehabt. Leider hat sie noch ein Jahr länger in Kinski müssen. Und als Erstklässler wollte ich halt nicht mehr mit dem Kindergärtler zu tun haben. Und dann habe ich das beendet. Und Jahre später hat mir ihre Mutter erzählt, sie habe also tagelang gebrüllt, weil der Dani nicht mehr mit ihr zu tun haben.
0: Weil der Dani in der ersten Klasse nein, im Kindergarten gefunden hat, ich mache Schluss.
3: Ich weiss einfach, ich wäre, dass ich als allererstes Mal verliebt war, aber der hat nie etwas von mir wollen. Und das war Simon in der ersten Klasse.
0: Der Simon, oder? Hat es auch vergeben. Nein, ist schon so viele Herzchen, die gebrochen werden. Kaum bist du im Schulsystem.
1: Schon ein bisschen länger her, das war also das Schulgespendchen, das sich so ein bisschen langsam abgewandelt hat. Und ist natürlich dann so ein bisschen Schulschatz geworden. Und logischerweise hat es dann nicht so lange gehabt. Aber denken wir immer dazu. Die erste Liebe, denkt man, geht immer dazu.
0: Ja, und eben, manchmal mit gutem Gefühl, manchmal mit weniger gutem Gefühl.
4: Wenn ich das eine Lied gehört habe damals, das hat mich immer daran erinnert. Es war von James Blunt, You're Beautiful. Und das läuft ab und zu noch so, nicht mehr so oft, aber mit dem kann man es recht gut verbinden. Ja,
0: beautiful. Das ist einfach ein schöner Love-Song. Ja, und ich behaupte jetzt mal ganz manche Erinnerungen, ganz manche Love-Story.
1: Ganz schön
0: Love
1: zu
0: diesem Lied. Sie hier finde ich auch unglaublich sympathisch.
5: Es waren ziemlich viele. Aber es war auch ein bisschen traurig, weil ganz, ganz grosse Liebe, der ist sehr jung gestorben. Und da bin ich ein bisschen durcheinander und dann habe ich sicher etwa vier gleichzeitig gehabt.
0: Und ich hoffe, sie war dann in der Kindergarten. Oh, deine Love Story, die erste Liebe 079 655 08 44, die suchen wir heute.

0: Ray Dalton, 4 vor 8 Heimer. Wir sind irgendwie so im Herbst angekommen. Ich habe mein unglaublich schönes, fettpolstertes Skile wieder vorgenommen.
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2: Ja, und ich wiederum wollte es einfach nicht wahrhaben. Darum habe ich so ein T-Shirt wirklich klein ausgepackt und noch eine Lederjacke drüber. Denke ich, also, nein, also gerade so Herbst ist ja gleich noch nicht. Am Nachmittag immer noch 22 Grad, aber am Morgen bist du definitiv besser unterwegs im Fasien im Chile. Aktuell gerade zu 10, 11 Grad knapp. Am Nachmittag verdoppeln wir das Ganze, aber nochmal 22 Grad gibt es. Da kannst du definitiv noch ein bisschen aus dem T-Shirt hocken. Dazu gibt es einfach viel Sonne vom Morgen bis zum Abend. Und wenn es heute nicht reicht, dann ganz sicher über das Wochenende, die nehmen wieder bei rund 24 Grad. Bleibt sicher trocken, aber auch dort, am Morgen ist es frisch.
0: Sagt Fiona, die schlötterl und heute Morgen ist in die Studie reingewatscht, hat unsere bauchfrei im T-Shirt.
2: Das stimmt
0: und eine Lederjacke drüber
2: ist auf der.
0: Nein, ist einfach frisch, so ein Lederjacke. Guten Morgen.
2: Morgen.

0: Shawn Mendes, da bin ich mein Morgen, Mann und Fiona mit der Rex durch den Fritti, 13 Minuten und dann ist 8.
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0: Samantha, schönen guten Morgen.
2: Morgen. Guten Morgen zusammen.
0: Unterwegs Richtung Freitag, unterwegs in den Tag rein und allenfalls noch schnell 50er abräumen, liebe Fiona.
3: Genau, gestern ist wieder aufgelöst worden. Hey, für dich gibt es heute einen neuen Song, also das musst du machen. Einen kurzen Ausschnitt erraten und wir wollen wissen, wer singt das und wie heisst der Interpret, Interpretin.
0: Bist du ready, Samantha?
2: Ja, ich bin ready, ja.
0: Voila.
2: Oh.
0: Oh, oh, oh, oh.
2: Ich weiß es wirklich nicht, im Fall. Also
0: nicht präsent, nein. Nicht präsent, hat er noch mal gegeben. Guter Beat.
2: Ja, aber nein. Aber ich weiß es nicht.
0: Gut, liebe Samantha, das macht nichts, man muss nicht immer abliefern. Genau. Heisst aber, ja. Es geht um 50 Mal Jackpot und am Montagmorgen spielen wir um 100 Franken.
3: Yes. Und wenn du draussen weißt, dass wir einen Song hast, siehst du noch schnell anmelden auf energy.ch.
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13: Die USA gedenken heute den Terroranschlag vom 11. September 2001. Genau 25 Jahre ist es her, seit die Flugzeuge in das World Trade Center geflogen sind. Zum Jahrestag werden mehrere ehemalige US-Präsidenten beim Mahnmal in New York erwartet. Genau dort, wo früher die beiden Zwillingstürme gestanden sind. Dort werden dann auch alle Namen von den gut 3000 getöteten Menschen verlesen und zum allerersten Mal auch die an den gesundheitlichen Spätfolgen verstorben sind. Nach dem verheerenden Busunfall

0: dass viele ausländische Menschen aus Deutschland ausgeschafft werden, als ethnische Säuberung bezeichnet. Die Alternative für Deutschland hat den Spieß jetzt umgedreht und eine Strafanzeige eingereicht. Es sei eine Beleidigung gegen Millionen Wählende von der AfD. Auch Historikerinnen und Historiker haben den Kanzler für seine Wortwahl auf die Schärfste kritisiert.
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2: Bitte sehr, liebe Fiona.
3: Ja, es ist ja eigentlich ein wunderschöner Herbsttag heute, also am Nachmittag. Sicher viel Sonne, du kannst geniessen bei 22 Grad. Aber schon jetzt am Morgen früh, wenn du rausgehst, ein bisschen Sonne darfst du gleich schon geniessen. Fühlt sich einfach ein bisschen zu wahnsinnig warm, sonnig an. 11 Grad haben wir gerade, also gleich noch ein bisschen wärmer anlegen. Aber sonst dürfen wir uns nicht beklagen. Es gibt nämlich einen bauchlosen Himmel am Nomi.
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2: Prinzipiell alles gut unterwegs. Ausser, wenn du von Thun her Richtung Bern fährst, von Muria, so ein bisschen der Morgenverkehr. Das Gleiche gilt zwischen Brückmoos und bei uns selber. Auch der sicher gut so 5, höchstens 10 Minuten mehr. Gute Fahrt.
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2: Es war irgendwie eine turbulente Woche. Es ist irgendwie mega viel gelaufen. Und jetzt sind wir in diesem Freitagmorgen drin. Ein schöner Herbstmorgen. Und irgendwie trauerst du noch ein bisschen im Sommer nach. Und gleich bist du so voller Vorfreude auf all das, was der Herbst so mit sich bringt. Oder?
3: Absolut. Ich probiere mir es manchmal noch ein bisschen schöner, weil ich bin so ein Sommertyp. Aber wenn der Herbst so kommt, langsam daher, nicht gerade weißt, kalt, grau, nass, sondern so ein bisschen langsam, schön.
2: Schüch. Und nächste Woche gleich nochmal 25 Grad.
3: Okay, genau. Genieße ich das so.
2: Sehr schön. Es liegt drin. Wir hoffen, die Start ist gelungen. Und der Tag ist mehr oder weniger gut über die Bühne.
3: Genau.
2: Einmal bis jetzt, wenn man das im 5 ab 8
3: kann nur noch besser werden.
2: Genau. Schönen guten Morgen.
3: Morgen.

0: Energy, mein Morgen mit mir, Michael Schulte. Guten Morgen.
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2: Hey, was für eine Surprise, oder? Michael Schulte.
3: Richtig cool, hey.
2: Sehr, sehr cool. Am Mittwoch, am 30. September, kannst du schon mal fett in die Agenda eintragen im Sousol zu Bern, die Energy Live Session.
3: Das ist immer noch cool. Es ist nicht irgendwie ein riesen Konzert mit abertausenden Leuten, sondern wirklich immer in einem kleinen Kreis, ganz intim und privat. Das ist wirklich ein Konzert nur für dich,
2: ja,
3: von ihm.
2: Genau. Seit etwa 6:30 ist er wach, Michael Schulte, wie er uns erzählt hat.
0: Also ich bin noch nie Langschläfer gewesen. Ich bin eher jemand, der auch zeitig aufsteht. 5 a.m., also 5 Uhr morgens, ist aber eigentlich auch für mich zu früh. Das habe ich zwar sehr oft auch gemacht, gerade als die Kleinen, also als meine Söhne noch sehr, sehr jung waren, da war das doch relativ normal, auch um 5 Uhr aufzustehen. Aber ansonsten, also so bis mindestens 7 Uhr wäre schon schön. In der Woche stehen wir meistens aber um 6.30 Uhr auf.
2: Er ist so normal, er ist wie du und ich. Sie wecken Leute einfach 6.30 Uhr, 6.33 Uhr nochmal wegen Schlummern. Ja. Genau, so läuft es, oder? Und genau in der Michael Schulte, wie gesagt, jetzt im kleinen, intimen Rahmen live für ihr Energy Live Session. Die Tickets, die kannst du nie kaufen, die kannst du einzig und allein gewinnen.
3: Selbstverständlich bei uns. Und zwar jederzeit, entweder immer wieder mal anrufen oder übrigens auf energy.ch kannst du solche Tickets absahnen.
2: Genau, und Michael Schulte hat übrigens Ferien gemacht in der Schweiz. Einer schnell darauf angesprochen, wie schön sie es gefunden hat.
0: Mein Urlaub in der Schweiz war echt ein absoluter Traum. Also wir sind durch wunderschöne Berglandschaften an Bergseen langgefahren mit unserem Bus, haben tolle Hotels besucht. Das war wirklich schon unfassbar. Und ich glaube, ein Highlight auf jeden Fall auch Schienensee, das war schon wirklich atemberaubend.
2: Der Schienensee, wow.
3: Immer wieder schön.
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2: Das ist nämlich genau der Post, der mir aufgefallen ist, wie der Michael Schulte, der vor dem Öschinensee steht. Ja, und ich gefunden habe, irgendwie was machst du an der Schweiz? Schweiz. Sehr schön. Ihn kenne ich, den Öschinensee kenne ich. Jackpot. Wie gesagt, Energy Live Session am 30. September hier zu Bern im Sousa. Allenfalls mit dir. Guten Morgen.
3: Morgen. 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

0: Schönen guten Morgen, Bern.
1: Guten Morgen. Ab
0: 8 Uhr aufs Loch. Fiona und Mann am Start. Du auch, das freut uns sehr. Tiffany Harris ist auch dabei. Die Lady da hier, die nicht aus dem Schwärmen rauskommt, oder? So ein sympathischer Mensch.
1: Mega. Und ich muss
0: unglaublich.
1: Sagen, ich war ab ihrem Style auch irgendwie recht überrascht.
0: Es ist
1: ganz
0: so
1: crazy Outfit.
0: Grossartig.
1: Energy Air, aber richtig cool.
2: Hey Leute, hier ist Tiffany Harris und what the hell war das bitte? Es war so krass, eure Energie. Und nochmal, bitte, bitte, ich möchte ganz, ganz, ganz bald wiederkommen. Oh. I love you. Bis bald. Ciao, ciao.
0: Wir lieben dich auch, liebe Tiffany
1: und
0: Harris.
1: Und ich hoffe, fest, sie kommt gleich dazu.
0: Jawohl. Das ist dein Freitagmorgen-Date in diesem 11. September. Wie gesagt, 4.08 Uhr.
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0: Tiffany Harris, da bei Energy, mein Morgen, 8, ab 8 Uhr.
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0: Er hat vor dem Hintergrund schon seine neue Adresse durchgegeben. Die dürfen natürlich da nicht über das Handy retten, aber er hat sie durchgegeben.
2: In Hoffnung. Ja.
0: Genau, nein. Wieso hast du Angst vor dem überrennt werden?
2: Ich nein, ich glaube, so fein bin ich nicht. Im Fall.
3: Aber er ist so natürlich gut. So siegesicher, dass er genau weiss, der Preis wird ihm schon zugeschickt.
0: Ja.
3: Und darum hat er schon mal die Adresse durchgegeben.
0: Das finde ich eigentlich schon fast ein bisschen frech.
3: Ich finde das gut so. Gute, gesunde Einstellung für heute Morgen. Für das spiele ich alle gegen, wo ich euch nachher eine Frage stelle. Der hat 15 Sekunden Zeit, wer mehr richtige Antworten hat, gewinnt. Und zwar gibt es für dich, Silvan, 2 Tageskarten für auf das Brienzer Rothorn.
0: Oh,
3: im Wert von fast 200 Stutz. Perfekt für irgendwie so eine Herbstwanderung oder so jetzt, oder?
2: Oh ja, das wäre perfekt, ja.
0: Ja, eben. Musst du echt zuerst noch an mir vorbei.
3: Also,
0: ja.
3: Das gehört, Silvan, das ist eine Ansage.
2: Von dem habe ich mehr Angst, als dass ich überrennt
0: Silvan, hör auf! Du musst doch nicht Angst haben, Mann. Es gibt niemand easier zum Gewinnen als gegen mich hier in dieser Crew. Glaub
2: ja,
0: wir
2: werden
0: es jetzt gerade hören. Wir bringen es raus. Ich tue dir die Warteschlaufe, gebe dir Sound. Die erste Runde mache ich mir ihr. Die zweite darfst du dann von hinten das Feld aufräumen. Ist gut?
2: Ja,
0: gebe
2: euch fest. Ist gut.
0: Genau. Bis dann. Zeig weg.
1: Manu, mach dich bereit.
3: Ja, liebe Manu, morgen am 12. September ist der Tag der Ersten Hilfe. Finde ich auch wieder mal eine gute Gelegenheit, um uns mit diesen wichtigen Notrufnummern zu beschäftigen. Zähl mir möglichst viel davon auf und sag mir bitte auch noch dazu, wer mit dem Nummer kannst erreichen. Okay. Los geht's!
0: Hey, 144 ist die Rega, oder 1414 ist die Rega, 144 die Ambulanz, 118 ist die Feuerwehr, 117 ist die Polizei. Er hört es im Fall schon mega schlimm.
3: Hey, aber die wichtigen finde ich, oder sag jetzt mal, die wichtigsten, die du vielleicht mal so brauchst, hast, und die sind alle
0: richtig. Ich hoffe es nicht, aber wirklich.
3: Seite.
0: Okay, gut, das ist schon mal nicht schlecht.
3: Oh, es fällt nicht gut, aber noch hast du noch korrigiert. Alles gut, 4 Punkte, 4 richtige, wir holen gerade den Silvan zurück.
0: Silvan, back on track.
2: Ja, schon wieder da. Hey.
3: Ja, Manu, jetzt schnell Vollgas geben. 5 Punkte und du gewinnst, Silvan.
2: Ja.
3: Hey, ich will auch von dir möglichst viele Notrufnummern hören und sag mir gerne dazu, wer mit diesen Nummern erreichst. Los geht's.
2: Polizei 117, Feuerwehr 118, 144 ist Sanität, 147 ist Telefonhilfe, 145 Vergiftung. Und 40 Strassen, Pannenhilfe, Erdklasse, gibt's noch Rega, 14.
3: Stopp, kannst du aufhören, Hecki überzeugt, das ist so stark. Hey, Tino, gratuliere, abgerundet hast, überzeugt hast du uns auch gleich bei dir. Wir wünschen dir noch ein ganz schönes Wochenende.
2: Super. Hey, merci viel mal, wünsche ich euch
1: auch. 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
2: Schweiz auf die Eins. Wenn es darum geht, wie gut Bahnhöfe sind, da macht uns kaum jemand etwas vor. Eine Studie hat untersucht, wie passagierfreundlich die in ganz Europa sind. Also, wie ring kommt man zu den Perrons, hat man gute Anschlussverbindungen oder wie einfach ist es, zum Spontina ein Ticket zu lösen. Aus diesen Zahlen hat der Think Tank Consumer Choice Center den sogenannten Bahnhofindex berechnet und das allerbeste vorweg: auf Platz 1, unangefochten, der Zürcher Hauptbahnhof. Nach vor dem Pariser Gare du Nord und Amsterdam Central. Auch der Bahnhof Bern kommt noch in die Top 10 von ganz Europa. Und Luzern, der verpasst nur ganz knapp die Top 10. Sortiert man die Tabellen, dann aber noch die Zeit, wo die Passagiere beim Umsteigen müssen warten, dann steht Luzern plötzlich ganz zuvorderst. Und ganz nach dem Motto: Willst du Deutschland oben sehen, musst du die Tabelle drehen, fällt auf, dass 6 von den 10 schlechtest bewerteten Bahnhöfen in Deutschland daheim sind.
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4: Ja, es dauert noch ein bisschen, bis die Temperaturen noch ein bisschen steigen. Aktuell so um die 12 Grad. Viel ist noch nicht passiert heute Morgen und gleich geht dann plötzlich schnell am Nachmittag, nämlich Temperaturen von rund 22 Grad. Einfach auch dank der Sonne wird es jetzt von Stunde zu Stunde ein bisschen wärmer. Die kannst du einfach den ganzen Tag geniessen. Von morgen bis zu oben bleibt es trocken. Nur ein paar wenige Schleierwolken.
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4: Freie Fahrt, einmal quer durch.
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4: Halbe neun war in dem Moment. Mann und Fiona sind bei dir. Schön, ja, bist du auch. Ein guter Start, einen feinen Kaffee und dann legen wir los.
5: Guten Morgen.
4: Mit dem letzten vor Wochen.

0: Guten Morgen, 20 vor 9 Heimer und es ist viel Liebe in der Luft. Schön. Das ist doch herrlich im Frühstück. Das in erster Linie aufgrund vom Energy-Hörer, dem Finn, der letztes Samstag im Energy Air seine grosse Liebe getroffen hat.
1: Oder? Hallo zusammen, da ist der Finn. Ich komme von Luzern und ich habe mein Match am Energy Air kennengelernt.
0: Voilà.
2: Und wir hatten Matching-Bändeli und dank unseren pinkigen Matching-Bändeli haben sich zwei gefunden.
0: Sehr schön. Und darum gefunden haben, 15, der Finn, erst die 15, eine von seinen, auch die grösste, erste Liebe, wie er uns gesagt hat. Und darum haben wir gefunden, coole Geschichte, die wir uns alle gerne zurückerinnern. Die meisten an die erste grosse Liebe.
3: Ich weiss einfach, ich wäre, dass ich als allererstes Mal verliebt war, aber der hat nie etwas von mir wollen. Und das war der Simon in der ersten Klasse.
0: Ja, Simon, jetzt hast du vergessen. Jetzt ist es spät. Genau. Bei dir ist es turbulent so und her gegangen von Anfang an in deinem Liebesleben?
4: Es waren ziemlich viele gewesen. Aber es war auch ein bisschen traurig gewesen, weil ganz, ganz grosse Liebe, der ist sehr jung gestorben. Und dann bin ich ein bisschen durcheinander gewesen und dann habe ich sicher etwa 4 gleichzeitig gehabt.
0: Früh hat sie angefangen. Deine grosse erste Liebe. Wir hören so gerne deine Love Story. Heute, da bin ich mein Morgen, 079-655-0844. 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

0: Imagine Dragons, da bei Anschimi Morgen. 20 vor 9 war in diesem Moment Imagine Dragons. Eine meiner absoluten Live-Konzert-Highlights-Momente mit ihnen auf dem Gurten dann, auch noch da zumal.
1: Ach cool, wann war das?
0: Weißt hey, nein, das ist ewig her. Das ist sicher in 6-7 Jahren, ich kann das ja nicht mehr sagen.
1: Boah, aber das glaube ich.
0: Aber es ist etwas vom Besten, was ich jemals in meinem Leben erlebt habe.
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0: Das könnte gut werden, das Wochenende. Allenfalls sieht dein Wochenendprogramm nämlich so aus, dass du mit der Gelb-Schwarz unterwegs bist. Sie spielen morgen.
1: Genau,
0: und zwar aus Schwetz.
1: Genau. Okay. FC Lugano.
0: Yes. Und wie gesagt, allenfalls fester Bestandteil von deinem Wochenendprogramm.
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1: Ja, also das Wetter würde mir absolut stimmen, um sich morgen oben ein Fußballmatch reinzuziehen.
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0: Also das Tolle an diesem Wetter, an diesem Wochenende, ist eben, es passt zu allem.
1: Das quasi. Ist ja so. Du könntest sogar noch den Grill vorholen.
0: Ja.
1: Also ich finde, wieso nicht? Noch einmal so ein bisschen
0: den
1: Sport, Sommer einläuten. Also das ganze Wochenende ist sonnig, es ist trocken. Klar, am Morgen ist schon noch ein bisschen frisch und kannst du nicht irgendwie bis oben um 12 Uhr im T-Shirt draussen
0: kannst
1: hocken.
0: Kannst schon,
1: es ist einfach ein bisschen frisch. Ja. Aber so Maximaltemperaturen dann über das Wochenende bei rund 3-24 Grad. Ich habe gerade gesehen, Lugano und sogar noch ein Spürchen wärmer. Also vielleicht dort kannst du noch ein bisschen länger rumblütteln, aber kannst sicher noch mal ein bisschen schönes Wetter geniessen. Nicht nur am Wochenende, sondern auch heute schon.
0: Voilà. Das ist noch der Freitag. Ich hoffe, er läuft bei dir. Zusammen mit uns, Mann und Fiona.
1: Morgen. Guten Morgen.

0: Wow, was für sanfte Klänge. Da hast du kaum dafür reinzuheben. 13 Minuten noch, dann hast du 9.
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2: Heute Morgen gibt es Friends Edition, liebe Fiona.
3: Genau, ich kann ja auch in dieser Art eine Beziehung haben.
2: Ja, da gibt es ganz viele, manchmal fast bessere Beziehungen.
3: Aha, genau.
2: Sie lachen schon. Guten Morgen, Nadja.
4: Morgen. Guten Morgen.
2: Hallihallo. Alles gut bei dir?
4: Ja, danke. Bei euch
2: auch. Ja, danke, ja. Soweit, so gut. Lass jetzt, du bist die beste Freundin von Stefania. Du bist auch zu Gotti bei ihrem Sohn oder von ihrem Sohn. Ihr geht eigentlich seit der 7. Klasse zusammen durchs Leben. Das heisst, ihr geht zusammen seit Jahren durch dick und dünn, durch die guten und doch die schlechteren Zeiten. Und wenn ihr jetzt heute auch noch abräumt und dreimal die gleiche Antwort liefert, liebe Fiona, dann gewinnen sie was, die zwei?
3: Ja, Übernachtung für zwei im Hotel La Gorge in Sasfee, in der Sky Suite. Das Morgenessen, Whirlpool, Welcome Drink, also alles, was gut tönt, im Wert von 400 Franken.
2: Aber es gut tönt und gut tut, vor allem. Nadja, jetzt kannst du zeigen, du machst die erste Runde. Stefania gehört uns noch nicht, die ist im Sounden. Vorweg eben, seit der 7. Klasse seid ihr befreundet. Was ist das? Was ist wirklich so das Ultimative, was eure Freundschaft ausmacht?
4: Ja, das muss man so nennen, wie wir sind.
2: Gut,
3: schön.
2: Sehr schön.
3: Schauen wir gerade so ein.
2: Zweite Frage, in all diesen Jahren, wie alt seid ihr jetzt? Wie lange seid ihr befreundet?
4: 23
2: Jahre. Ja. Krasse Zeit, in diesen 23 Jahren hat es mal Zoff gegeben. Also habt ihr mich mal über längere Zeit nicht gehört und seid so sauer aufeinander, wenn ja, warum?
4: Wegen ihrem Ex-Freund.
2: Also du hast ihn doof gefunden von Anfang an, bist froh, ist heute der Ex-Freund?
4: Nein, von Anfang an nicht.
2: Erst später, okay.
4: Im
2: Verlauf der Zeit. Gut. Also eben, wie gesagt, das ist ja gut, ist das Wörtchen Ex vor dran in dem Fall mittlerweile. Dann kommen wir noch zur letzten Frage. Das ist die Sexfrage, liebe Fiona, darfst du übernehmen?
3: Ja, genau. Der hat gesagt, ihr reist beide sehr gerne. Und darum wollte ich von dir, Nadja, wissen, welches ist denn die Nation, mit der du am liebsten wo würdest du im Bett landen? Wer sind die hottesten Männer oder Frauen?
4: Ich würde mal sagen, ja, Lateinamerika.
2: Aha, gut. Braun gebrannt, sehr schön. Schauen wir rein und holen Stefania in diesem Moment dazu. Herzlich willkommen, liebe Stefania.
3: Guten Morgen.
5: Hallo.
2: 23 Jahre Freundschaft.
5: Hallo. Ja.
2: Ist eine lange Zeit, oder?
5: Sehr, ja. Über die Hälfte von unserem Leben.
2: Ja, krass. Absolut. Stimmt. Was zeichnet eure Freundschaft aus? Was ist das A und O und das Beste an eurer Freundschaft?
5: Vielleicht, dass wir so sind, dass wir so dabei sind, wie wir sind in unserer Freundschaft.
2: Dass man nicht verurteilt wird für etwas, was man macht. Auch wenn man nicht immer gleicher Meinung ist.
5: Genau.
2: Ja, genau. Erster Punkt. Zweite Frage. Seid ihr in diesen 23 Jahren mal so richtig sauer aufeinander gewesen, dass es wirklich über Wochen keinen Kontakt gegeben hat? Und wenn ja, warum?
5: Ja, das hat auch warum? Ja, wegen meinem Ex-Freund.
2: Ja, und an die letzte Frage, das ist ja zwei richtige Antworten.
3: Ich würde sagen, wenn die richtig ist, geht ihr wellnessen. Ich wollte von der Nadja wissen, was ist denn die Nation, mit der Simon am liebsten würde im Bett landen?
5: Ich würde sagen,
2: etwas
5: Südländisches.
2: Ja,
5: eher Südamerika.
2: Frau, jetzt sind die richtigen Antworten.
1: Drei Mal die
2: gratulieren.
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15: Eine neue Wasserstrategie soll die Schweiz durch Knappheiten bringen. Das fordert die Akademie der Naturwissenschaften. Sie fordert darum Massnahmen, die das Grundwasser schützen. Zum einen, dass es nicht ausgeht und zum anderen, dass die Qualität des Wassers hoch bleibt. Der Bund schafft schon an so einer Strategie. Die Akademie will jetzt dort aufzeigen, wo es noch Handlungsbedarf gibt und allenfalls sogar Lücken. Sensibilisierungskampagnen allein tägen nicht lange. Nach dem verheerenden Busunfall im Kanton Graubünden zeigt sich der Bundespräsident Guy Parmelin bestürzt. Auf der Plattform X schreibt er, dass er zutiefst schockiert sei. Seine Gedanken seien bei den Opfern und bei ihren Angehörigen. Bei einem Garunfall mit einem holländischen Bus im bündnerischen Susch sind mehrere Personen ums Leben gekommen. Weitere sind verletzt, wie die Kantonspolizei Graubünden mitteilt hat. Nach aktueller Erkenntnis handelt es sich um einen Selbstunfall. Der deutsche Bundeskanzler Friedrich Merz hat eine Anzeige am Hals. Und zwar ausgerechnet von seinem politischen Feindbild, der AfD. Er hat den Migrationsplan, also die Idee, dass viele ausländische Menschen aus Deutschland ausgeschafft werden sollen, als ethnische Säuberin.

0: Einfach die Temperatur lässt in den Herbst ein bisschen spüren. Aktuell gerade 13 Grad. Im Maximum gibt es am Nachmittag aber gleich noch 22 Grad.
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2: Verkehrsupdate 2 ab 9. Alles gut. Keine Meldung, die aktuell ist.
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2: Guten Morgen, du hübsche Stadt.
0: Guten Morgen.
2: Wir zu uns zusammen mit dir unterwegs Richtung Wochenende. Ihn geht's auch. Kamerad. Kamerad, ich wäre so gerne in seinem Leben.
0: Wegen?
2: Hey, also weißt du nicht, wegen, ah, oh, ich habe ihn an, ich wäre gerne mit ihm irgendetwas. Ich wäre gerne zum Beispiel so seine Cousine.
0: Weißt du,
2: ich weiß auch nicht, ich finde, das muss so ein toller Mensch sein. Das sagen wir in meinem Buch.
0: Das ist so. Immer wenn du das Interview
2: so ein toller Mensch sein. All seine Insta-Posts, so all das, wo er sich einsetzt, wo er sich commitment. Und ich würde gerne so einen Cousin, weißt du, irgendwie am Osterbrunch und am Weihnachtsfest
0: ist. Und einen coolen
2: und dann
0: Tag
2: kannst,
0: zusammen.
2: Ja, genau, einfach zusammen einen schönen Tag haben, die auskotzen über das Auge geschehen und dann trennen sich die Wege wieder. Guten Morgen.
0: Morgen.
2: Gute 9 Pause. Gutes Loslegen.
0: Guten.

0: unterwegs durch den Freitagmorgen, 20.09 Uhr haben wir. Wir sind so in den Love Stories gelandet heute Abend, Energy, mit Morgen. Deine ja, erste grosse Liebe, Robbie Williams, die im Hallenstadion war, genau. Die Woche. Und es hört irgendwie nicht auf mit diesen Love Stories. Das da ist der nächste Song, parat in Energy Playlist.
1: Lady Gaga und Bradley Cooper, da ist auch, wenn du mich fragst, viel in der Luft gewesen bei dieser Aufnahme.
0: Patsching! Hast du den Film gesehen?
1: Ja, so schön.
0: Hey, das ist das letzte Mal, als ich mich mal erinnere, wo ein ganzer Kinosaal Rührte. Einfach gekühlt hat.
1: Ja, ich so
0: inklusive
1: fort.
0: Mir. Und zwar so aus tiefstem Herzen. Es ist so von weit unten hochgekommen. Es hat sich angestaut bis am Ende von diesem Film. Und dann brichst du einfach zusammen. Also wenn du noch nicht gesehen hast, gib ihn über das Wochenende. Was willst du mehr? Samstag, Sonntag, daheim, rumhängen. Und ein bisschen Lady Gaga und Bradley Cooper
1: brüllen.
0: Und einfach heulen, was das Zeug hält. Alles, was sich über den Sommer angestaut hat, kannst du rauslassen. Mein persönliches Wochenende. Empfehlung. Danke. Gibt es genau den Song, der uns an das Gefühl erinnert. Immer und immer wieder.
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0: Herz mit drin. In diesem Freitagvormittag, 20 vor 10 Uhr, haben wir. Das ist Energy mein Morgen.
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2: Oh.
3: Ich weiß es wirklich nicht im Fall. Also,
0: ist
3: nicht präsent.
0: Nein. Nicht präsent, hat er nochmal gegeben. Guter Beat.
3: Ja,
0: aber nein.
3: Ich weiß es nicht.
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0: Sie hat es nicht gewusst, Fiona heisst der 50er mehr im Jackpot.
2: Jetzt vielleicht du weisst es und kannst am Montag einen 100er vom Dosenbach abräumen.
0: Genau, und Montag, das ist eben noch weit weg, jetzt gehen wir zuerst mal richtig hoch.
2: Und das geniessen wir jetzt mal.
0: Happy Weekend.

0: Vormittag von dem Freitag, 11. September. Guten Morgen.
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0: Aus dem Nachrichtenstudio, der Niki Stettler.
2: Die Schweiz müsse aufpassen, dass man sich nicht auf dem Wohlstand ausruht. Vor dem warnt der neue Präsident von der Economy Suisse, der Silvan Wildhaber, in einem Interview mit der NZZ. Die Leute hier im Land müssen sich den Luxus jeden Tag aufs Neue erarbeiten. Er sei nicht Gott gegeben. Der Silvan Wildhaber ist seit dem März Präsident vom grössten Wirtschaftsverband der Schweiz. Eine neue Wasserstrategie soll die Schweiz durch Knappheiten bringen. Das fordert die Akademie der Naturwissenschaften. Sie fordert darum Massnahmen, die das Grundwasser schützen. Zum einen, dass es nicht ausgeht und zum anderen, dass die Qualität des Wassers hoch bleibt. Der Bund schafft schon an so einer Strategie. Die Akademie will jetzt dort aufzeigen, wo es noch Handlungsbedarf gibt und allenfalls sogar Lücken. Sensibilisierungskampagnen allein tägen nicht lange. Die Altbundesrätin Viola Amherd ist mit einem offiziellen Bundesratschat zur Beerdigung vom König Harald auf Oslo geflogen. Das berichtet der Blick. Dort ist sie als offizielle Vertreterin der Schweiz angegangen. Es gibt zwar Ausnahmeregelungen, wo es auch ehemaligen Amtsinhaberinnen und Amtsinhaber erlaubt, den offiziellen Bundesratsflüger zu brauchen. Der Normalfall ist es aber nicht. Ob es auch möglich gewesen wäre, dass Viola Amherd einen Linienflug genommen hätte, das beantwortet die Bundeskanzlei gegenüber dem Blick nicht.
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0: Wunderbares Wetter dürfen wir geniessen. Heute am Freitag ein Mix aus Sonne- und Wolkenfeldern. Auch morgen am Samstag und am Sonntag sieht es super aus. Heute messen wir bis zu 22 Grad. Morgen

0: Und auch noch auf dieser Strecke ab Wasser bis Göschenen, 1 Kilometer, heisst für dich bis jetzt ein Zeitverlust von 10 Minuten. Eine gute und sichere Fahrt dir.
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0: Das ist der Freitag, der 11. September auf Energy. 3 Minuten nach den 10 haben wir es. Und es ist ja wunderbar, das Perlenwetter angesagt. Für das Wochenende braucht es eigentlich den Sonnentanz gar nicht mehr. Es bleibt trocken, heute, morgen, übermorgen und am Montag. Einfach ein schöner, freundlicher Herbstmix aus Sonne und Wolken mit Temperatur um die 25 Grad. Das klingt doch gut. Das nehmen wir, würde ich sagen, für den Freitag. Schön bist du hier auf Energy.
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0: Mein Name ist Lara Kürbisch. Ich begleite dich bis um 3. Salut, salut.

0: der neueste Song von Argyle, Blinded by the Sun.
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0: Es ist 20 ab 10. Das ist Energy Deine Freitag mit uns. Und wir müssen kurz miteinander reden. Ich weiss, es ist noch etwas früh. Es ist noch nicht gerade Mittagszeit. Aber ich bin heute Morgen aufgestanden. Manchmal gibt es das. Du kennst das sicher, oder? Und habe so gedacht, heute will ich Pasta essen. Heute muss das einfach sein.
2: Hey, lass mal Nudeln. Oh, ich habe Bock auf Nudeln.
3: Nudeln.
0: Weißt du, so ein bisschen italienisch, oder? Pasta gibt es ja in so vielen verschiedenen Varianten. Ich weiss allerdings nicht mal, auf welche Pasta ich Lust habe. Manchmal ist es einfach so, ich brauche jetzt Nudeln, heute Teigwaren. Und dann will ich das, oder? Man kennt es.
4: Wenn ich Spaghetti Bolognese zum Mittag will, dann gibt es Spaghetti Bolognese.
0: Genau, so ist es. Oder? Das kennst du sicher. Hast du sicher auch schon gehabt, sagst, heute muss ich das haben. Und dann komme ich ins Geschäft, oder? Und dann schaue ich so auf den Plan von unserer Mensa. Und dann sehe ich, dort gibt es heute vegetarische Burger. Und dann habe ich gedacht, nein, ich will heute Pasta. Ich weiss nicht, wie ich zu dieser Pasta komme, aber ich will Pasta. Aber eben, Lasagne, Pappardelle, Farfalle, ich weiss es nicht, Hörnli, Tomatensauce. Was ist deine Lieblingspasta? Wie hast du es am liebsten einfach?
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0: Auch vielleicht hast ja du eine gute Inspiration, oder? Vielleicht hast du auch richtig fest Lust heute auf Pasta mit irgendeiner guten Soße. Ah, fein. Vielleicht auch Carbonara. Oder einfach Tomatensauce mit viel Parmesan.

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20 vor 11 auf Energy, der Freitag, 11. September haben wir es. Und jetzt geht es um das wunderbare Gefühl, das du sicher kennst, oder? Der eine Mensch, der da ist, der plötzlich alles verändert, so ein Blick längt oder eine Berührung. Und auf einmal ist da so das Kribbeln, das durch den ganzen Körper durchgeht, so richtig elektrisierend. Der Kopf, der versucht noch vernünftig zu bleiben, aber das Herz ist längstens noch etwas anders. Oder die krasse Anziehung, die du hast, wenn du ganz frisch verliebt bist, magst du dich sicher sehr gut erinnern, hast du vielleicht schon einmal gehabt oder mehrmals. Und das ist wirklich ein herrliches Gefühl, wo wir glaube uns alle immer wieder gerne daran erinnern. Und genau um das geht es im nächsten Song. Locked Out of Heaven beschreibt die Liebe nicht leislich und vorsichtig, sie kommt mit voller

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0: Da verliert man sich doch gerade in diesen Song, oder? Feels like I'm falling in love. Das sind Coldplay. Dein Vormittag auf Energy. Freitag, der 11. September.
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0: Mit einem Update von Niki Stettler.
2: In den ganzen USA wird heute der Terroranschlag vom 11. September gedenkt. Die jähren sich heuer zum 25. Mal. An verschiedenen Orten im Land finden Trauerfeierlichkeiten statt. Am Ground Zero, also an dem Ort, wo die Zwillingstürme vom World Trade Center gestanden sind, werden zudem eine ganze Reihe von ehemaligen Präsidenten erwartet. Der Amtsinhaber, der Donald Trump, wird bei den Feierlichkeiten in Washington sein. Die Altbundesrätin Viola Amherd ist mit einem offiziellen Bundesratschat zur Beerdigung vom König Harald auf Oslo geflogen. Das berichtet der Blick. Dort ist sie als offizielle Vertreterin von der Schweiz angegangen. Es gibt zwar Ausnahmeregelungen, wo es auch ehemaligen Amtsinhaberinnen und Amtsinhaber erlaubt, den offiziellen Bundesratsflüger zu brauchen. Der Normalfall ist es aber nicht. Ob es auch möglich gewesen wäre, dass Viola Amherd einen Linienflug genommen hätte, das beantwortet die Bundeskanzlerin gegenüber dem Blick nicht. Die Schweiz müsse aufpassen, dass man sich nicht auf dem Wohlstand ausruht. Vor dem warnt der neue Präsident von der Economy Suisse, der Silvan Wildhaber, in einem Interview mit der NZZ. Die Leute hier im Land müssen sich den Luxus jeden Tag aufs Neue erarbeiten. Er sei nicht Gott gegeben. Der Silvan Wildhaber ist seit dem März Präsident vom grössten Wirtschaftsverband der Schweiz.
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0: Wunderbares Wetter heute am Freitag. Ein Mix aus Sonne und hohen Wolkenfeldern. Entlang der Berge haben zum Teil noch tiefe Wolken, aber sonst echt den ganzen Tag durch. Es soll trocken bleiben. Heute am Freitag, morgen am Samstag und auch am Sonntag. Heute bei 23 Grad. Morgen mit viel Sonnenschein und nur ein paar harmlose Berge, Wolken über den Bergen. Das bei 23 bis 25 Grad. Am Sonntag auch um die 25 Grad. Und viel Sonne.
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0: Wir haben es 2 Minuten nach der 11 und aufpassen wegen Reifenteile auf der Fahrbahn. Du musst auf der A1 Zürich Richtung Bern, ab Aarau Ost bis Aarau West. Also Achtung, dort bei Aarau West liegen Reifenteile auf der Fahrbahn. Region Zürich Aargau haben wir noch Stop and Go auf der A1 Richtung St. Gallen, ab dem Limmataler Kreuz bis an Gubristu.

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1: Der Vormittag auf Energy von dem Freitag, 11. September. 3 Minuten nach den 11 haben wir es. Hand in Hand gehen wir durch den Freitag. Du und ich, schön bist du, Thomas.
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1: Mein Name ist Laura Kürbisch und das ist der Joule X mit Wollensepp.

0: Purple Disco Machine mit Dopamin.
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0: Deinen Vormittag mit Energy am 11.18 Uhr. Jetzt geht es 20.11 Uhr. Das heisst, um diese Zeit reden wir immer über die positiven Sachen, die passieren auf der Welt.
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0: Es ist ein Ranking rausgekommen von den besten Bahnhöfen von Europa. Gut, ich muss schnell sagen, ich bin jetzt nicht so ein ÖV-Gänger. Ist mir relativ egal, wie die Bahnhöfe aussehen. Aber ich muss schon sagen, da gibt es natürlich ein paar schöne und gute in der Schweiz. Niki Stettler aus der Energy News Redaktion, haben wir gut abgeschnitten.
3: Hey, wir haben sensationell abgeschnitten. Also der beste Bahnhof von Europa laut dem Ranking ist in der Schweiz, ist der HB Zürich.
0: Nein, komm jetzt!
3: Natürlich. Es wird jetzt so ein bisschen bewertet, wie lange hat man Zeit zum Umsteigen, wie pünktlich fahren Züge ab, was gibt es für ein Angebot halt nebst dem Zugverkehr. Also gibt es gute Restaurants, kann man gut einkaufen und so. Das wird alles berücksichtigt und anhand von dem allem haben die Schweizer Bahnhöfe allgemein recht gut abgeschnitten, muss man sagen.
0: Also ich muss schon sagen, Zürich HB ja, hat natürlich ein Riesenangebot, oder? Das ist schon klar mit Einkaufen und mit Essen und Umsteigen und alles. Aber sonst finde ich im Fall Basel-Bern auch noch schöne Bahnhöfe. Und Luzern ist natürlich auch mega schön, muss ich jetzt sagen. Also, auch Zug ist herzig. Erzähl, wer ist schon dabei?
3: Also Bern hat auch gut abgeschnitten, die sind auf dem 5. Platz gelandet. Luzern hat es nicht ganz so weit hoch geschafft, sie sind auf dem 13. Platz. Mhm. Wenn man jetzt aber so ein bisschen rumspielt mit dieser Tabelle, ich habe sie da gerade vor mir und da kann man ja nach allen möglichen Zeugen sortieren. Wenn man nach den Verspätungen sortiert, ist Luzern dann also zu oberst. Die haben am allerwenigsten Verspätungen.
0: Okay, gut. Was ich mal schnell wollte wissen, welche europäische Stadt ist denn nebst der Schweizer Stadt sonst noch vorne mit dabei? Ist das Amsterdam?
3: Ja, natürlich. Amsterdam ist auf dem 3. Platz.
0: Amsterdam Central.
3: Genau. Und auf dem 2. Platz ist dann Paris, Gare du Nord. Also der ist auch noch recht
0: der
3: gut.
0: Der ist auch toll, das stimmt. Und jetzt aber Moment, die schlechteste noch kurz. Ich glaube, wir haben schon eine Vorahnung.
3: Also, wenn man so die schlechteste anschaut, von den 10 schlechtesten sind 6 in Deutschland.
0: Boah.
3: Und der allerschlechteste in dem Ranking ist Bremen. Und auch einer, der mich ein bisschen überrascht hat, ist München. Die sind auf dem 5. Platz.
0: Das finde ich jetzt auch noch speziell. München habe ich auch noch easy gefunden, dort, wo ich mal mit dem Zug angefahren bin. Aber was ist denn die Bewertung von warum du der schlechteste bist?
3: Also es geht eben so ein bisschen darum, vor allem um Pünktlichkeit auch. Eben.
0: Ja gut, da können die Deutschen natürlich nicht mithören.
3: Haben die Deutschen schon verloren, das ist wie klar.
0: Hauptsache die Schweiz ist vorne mit dabei.
3: Würde ich auch meinen, ja.

0: Lost Frequencies, Callum Scott mit Where Are You Now? Das ist Energy am 11:30.
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0: Wunderbares Wetter. Ich meine, das ist doch mal ein herrlicher Start ins Wochenende, oder? Heute am Freitag ein Mix aus Sonne und hohen Wolkenfelder. Bleibt den ganzen Tag durch trocken mit Temperaturen von bis zu 23 Grad. Morgen am Samstag auch ein herrlicher Herbstgruß. Das Wochenende muss man sagen, wirklich Temperaturen perfekt. 23 bis 25 Grad. Eine schwache Bise, die geht. Morgen ein paar harmlose Wölkchen über den Bergen. Sonst auch viel Sonnenschein und am Sonntag machen wir gerade so weiter, weil es so schön ist, oder? Mit um die 25 Grad.
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0: Punkt 11:30 haben wir es und ich sage, der wohnt im Stau stehen in der Region Zürich-Aargau auf der A3 Richtung Chur ab Pfäffiken bis auf Lachen wegen Bauarbeiten. Dann haben wir eine Staumeldung aus der Region Bern-Mittelland wegen einem Unfall auf der A1 Richtung Bern ab dem Rastplatz Linderrhein bis Wankdorf. Der Standstreifen ist blockiert, verlierst du etwa 10 Minuten. Region Zentralschweiz, stehst du auf dem Weg in Richtung Süden auf der A2 Luzern Richtung Gotthard ab Altdorf bis Göschenen, 4 Kilometer. Heisst 40 Minuten Zeitverlust. In der Gegenrichtung sind es 3 Kilometer, bedeutet für dich eine halbe Stunde, die länger dauert, ab Quinto bis Airolo. Dann haben wir Region Südostschweiz noch drauf, wo du Stau hast auf der A13 St. Margrethe Richtung Sargans in der Höhe von Au bei der Ausfahrt. Ganz viel Geduld dir, wenn sie brauchst, und eine gute Fahrt.
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0: Die gute Frau, die jetzt gehört, hat sich eine Auszeit genommen vom Rampenlicht, aber zum Glück hören wir sie weiterhin bei uns am Radio. Ariana Grande mit Hate That I Made You Love Me. Ich bin Laura Kürbis, schön bist du da auf Energy.

0: Ava Max mit Weapons of Energy am 20 vor 12 Uhr, wo es hoffentlich gleich zu Mittag gibt. Das ist der Freitag mit Energy. Und du kennst das sicher. Du kennst das. Manchmal hast du doch so Tage, wo du einfach denkst, jetzt muss ich das essen haben, weil ich so Bock drauf habe. Dass mich immer so ein bisschen in die italienische Kultur hineinversetzen. Ich habe so Lust auf Pasta, habe ich mir heute Morgen gedacht. Und dann muss einfach Pasta sein, oder? Dann kannst du irgendwie nichts anderes essen, weil du hast dir das so fest in den Kopf hineingetan. Wenn ich Pasta will, dann will ich jetzt Pasta.
1: Wenn ich Spaghetti Bolognese zum Mittag will, dann gibt es Spaghetti Bolognese.
0: Genau so, die Kinder wissen eben auch, was sie wollen. Nein, los, mir ist da kurz ins Singen gekommen, oder? Im Podcast Kaulitz Hills von Tim und Bill Kaulitz. Haben die auch mal so ganz intensiv miteinander über Pasta geredet? Schau, herrlich.
2: Eine Spaghetti mit einem geilen Wein werde ich mir gleich reinziehen, Maus. Sorry.
3: Nein, ja, hör bitte auf. Ich kann gar nicht, also wenn ich daran
2: denke. Bei mir geht gleich der Rotwein auf und dann kommen die Spaghetti.
3: Und dann mache ich so viel Parmesan drüber, dass du wirklich die Nudel gar nicht mehr siehst. Und dann mische ich diesen Parmesan in diese andere Käsesoße auch nochmal
2: ja,
3: so
2: geil.
3: Rein.
2: Oh.
3: Ja, ja, lecker.
0: Oh. Ja, aber da gibt es so viele verschiedene Arten, oder? Lasagne, Pappardelle, Farfalle. Was gibt es noch? Gravettli, sagen wir den Namen noch. Spaghetti gibt es auch verschiedene Arten von Grössen und so. Hey, schau, ich bin überfordert. Ich weiss nicht. Ich möchte gerne wissen, was deine Lieblingspasta ist. Dein Lieblingspasta-Gericht. So ein bisschen aus Inspiration für die Energy-Community.
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0: Grace mit Strangers. Die Start in die Mittagspause von diesem Freitag auf Energy.
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0: Im Nachrichtenstudio der Niki Stettler.
2: Beim Garunglück im Engadin haben insgesamt 5 Personen ihr Leben verloren. 40 weitere sind verletzt. Gestern Abend ist ein holländischer Reisegar in eine Leitplanke gekracht und umgekippt. Nach erster Erkenntnis ist der Bus in der Hang abgestürzt und dort zum Stillstand gekommen. Die Kantonspolizei Graubünden geht im Moment von einem Selbstunfall aus. Es sei also kein anderes Fahrzeug beteiligt gewesen. Die Verletzten sind mit Ambulanzen und Helikopter ins Spital gebracht worden. In den ganzen USA wird heute der Terroranschlag vom 11. September gedenkt. Die jähren sich heuer zum 25. Mal. An verschiedenen Orten im Land finden Trauerfeierlichkeiten statt. Am Ground Zero, also an dem Ort, wo die Zwillingstürme vom World Trade Center gestanden sind, werden zudem eine ganze Reihe von ehemaligen Präsidenten erwartet. Der Amtsinhaber, Donald Trump, wird bei den Feierlichkeiten in Washington sein. Schweizer Tierschützerinnen und Tierschützer gehen gegen Schweizüchter vor. Genauer gesagt gegen den Branchenverband Swiss Porks. Wie der Blick schreibt, kritisiert die Organisation Tier im Fokus, dass jede Woche bis zu 900 Ferkel ins Ausland transportiert werden. Es gäbe bessere Lösungen im Inland, die für Tiere auf dem Weg zum Schlachthof weniger Stresstegen bedeuten. Dem widerspricht Swiss Pork. Man hätte alle potenziellen Lösungen in der Schweiz angeschaut. Es gäbe keine geeignete Option hier im Land.
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0: Ein wunderbares Weekend wartet auf uns. Heute am Freitag schon schöner Mix aus Sonne und hohen Wolkenfeldern. Bleibt trocken die ganzen nächsten 3 Tage. Heute mit 21 bis 23 Grad. Morgen mit einer schwachen Bise 23 bis 25 Grad. Und am Sonntag auch gegen die 25 Grad und viel Sonne.
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0: 2 Minuten nach der 12 haben wir es. Schicke liebe Grüße an dein Auto. Stau hast in der Region Zürich-Aargau auf der A3 Richtung Chur, ab Pfäffiken bis auf Lachen. Dann haben wir Stau wegen einem Unfall in der Region Bern-Mittelland auf der A1 Richtung Zürich, ab Kriegstetten bis zu der Raststätte Deitingen. Der rechte Fahrstreifen ist gesperrt. Auch Stau wegen einem Unfall in der Gegenrichtung, ab Kirchberg bis Schönbühl. Der Überholstreifen ist blockiert. Denkt bitte dran, die Gasse für die Rettungsfahrt zu machen. Dann gibt es einen medizinischen Einsatz, der am Laufen ist. Verlierst etwa eine Viertelstunde bis jetzt. Dann auch noch die A1 auf dieser Strecke ab Schönbühl bis Wankdorf. Verkehrsbehinderungen wegen dem Unfall. Der Standstreifen ist blockiert. Region Zentralschweiz haben wir Stau auf der A2 Richtung Gotthard auf dem Weg in den Süden runter, ab Altdorf bis Göschenen 5 km. 50 Minuten, die du verlierst. In der Gegenrichtung sind es 4 km. Heisst ein Zeitverlust von 40 Minuten. Region Südostschweiz Stau wegen Verkehrsüberlastung auf der A13 St. Margrethe Richtung ganz in der Höhe von auch bei der Ausfahrt.
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0: So, Mittagspause, herzlich willkommen, einen guten. Ich hoffe, du gönnst dir etwas Feines. Weißt du, was gut ist? Pasta, oder? So

0: Taylor Swift mit I Knew It, I Knew You. Freitag, der 11. September.
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0: Einen guten Wunsch, ich, falls du gerade am Mittag bist und es vielleicht Pasta gibt bei dir. Pasta ist doch einfach herrlich, nicht? Da gibt es so viele verschiedene Arten, wie man es machen kann und mit gutem Parmigiano drauf. Grande, ich liebe es, aber ich bin nicht die Einzige. Ein paar Energy-Hörer haben sich gemeldet.
2: Hallo, hier ist Sophie, ich bin Sydney und meine Lieblingspasta ist Lasagne.
0: Lasagne. Oh, ich bin Veggie, aber ich mache auch super feine Veggie-Lasagne. Muss ich mich selber schnell rühren und auf die Schulter klopfen. Wirklich auch nicht schlecht. Der Davide.
3: Ja, hallo. Also, Penne gehen immer. Penne geht mit allem. Penne geht mit allem. Und ganz fein ist, wenn man Pasta vorne macht mit Rigatoni oder Penne. Ah, das ist auch gut. Oder mit 5 Pi-Sauce.
0: Cinque Pi. Penne, Cinque Pi. Fein, grandios. Aber der Mario hat etwas ganz Kulinarisches.
4: Meine Lieblingspasta sind Hörnli mit Ketchup und ein paar Parmesan drüber. Das liebe ich und kann eine ganze Schüssel nochmal essen.
0: Da hat sich der Energy-Hörer Jimmy drauf abgemolden.
5: Hure geil, hey. Hörnli mit Ketchup.
0: Hörnli mit Ketchup, das haben wir doch als Kind damals gegessen, nicht? Der Marc hat auch noch eine Idee.
6: Also in kleinen Habrit sind ganz einfach Spaghetti aglio olio und dann drin noch etwa 5-6 feine, grosse Black Tiger-Gravetten. Einfach, fein, leicht.
0: So, ich würde sagen, wir haben genug Inspiration bekommen, oder? Also falls man heute zum Abendessen noch nicht weiss, was es gibt, oder? Wenn es jetzt keine Pasta zum Mittag ist, kann es ja Pasta zum Nacht sein. Du darfst dich melden mit deiner Lieblingspasta-Soße.
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0: schön und gefühlvoll. Louis Capaldi mit Survive um 12:30 auf Energy.
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0: Perlenwetter das Wochenende, heute am Freitag. Viele Sonnenstrahlen, ein paar Wölkchen am Himmel, dazu ein leichter Wind, der geht mit bis zu 23 Grad. Morgen am Samstag sieht es auch super aus. Viel Sonnenschein, nur ein paar harmlose Quellwolken über den Bergen. Eine schwache Bise, das bei 23 bis 25 Grad.
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0: Kurz nach der 12:30 haben wir es und ich sage dir, wo du im Stau stehst, in der Region Zürich-Aargau. Auf der A3 Richtung Chur ab Pfäffiken bis auf Lachen. Region Bern-Mittelland, Stau auf der A1 Richtung Zürich ab Kriegstetten bis zu der Raststätte Deitingen verlierst du etwa eine Viertelstunde. In der Gegenrichtung ab dem Rastplatz Köllfeld bis Schönbühl, Stau wegen einem Unfall. Dort der Standstreifen blockiert, verlierst 10 Minuten. Dann haben wir noch Stau auf der A5 Richtung Solothurn. Ab Solothurn Ost bis zu der Verzweigung Lauterbach. Der Zeitverlust von 10 Minuten. Region Zentralschweiz, da hast du Stau auf dem Weg in Süden ab, auf der A2 Luzern Richtung Gotthard. Ab Erstfeld bis Göschenen 7 Kilometer sind das mittlerweile, bevor du durch den Tunnel durch kannst. Zeitverlust von 1 Stunde und 10 Minuten. In der Gegenrichtung sind wir bei 4 Kilometer, heisst 40 Minuten Zeitverlust ab Quinto bis Airolo. Ich wünsche dir viel, viel Nerven und ein gutes und sicheres Ankommen an deinem Ziel.
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0: Hey, guten Mittag, das ist Energy.
3: Salut. Hey Leute, hier ist Alle Farben auf Energy.
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So jung wie heute kommen wir nicht mehr zusammen. Das sagt der Song eigentlich aus. We are young, darum geniessen wir den Abend von Fun. Genau, so jung wie heute kommen wir definitiv nicht mehr zusammen. Von so einem fröhlichen, schönen Song gehen wir über in einen traurigen. Ja, du kennst es sicher, oder? Wenn eine Beziehung scheitert, muss man halt den Neubeginn irgendwie suchen und manchmal halt mit dem Schmerz versuchen umzugehen. Es ist nicht immer einfach, nach so einem Beziehungsende weiterzumachen, aber aufstehen, Krone richten, das sagt sie zumindest, Tessa mit Austin.

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0: Wunderschön. Billie Eilish mit «What was I made for?». So gemütlich starten wir in den Nachmittag von dem Freitag, 11. September.
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0: Aus dem Nachrichtenstudio, der Niki Stettler.
2: Der Ölpreis ist in der Nacht auf heute massiv in die Höhe geschossen. Zwischenzeitlich ist er wieder so hoch gewesen wie vor 4 Monaten. Ein Grund für den Anstieg ist, dass die Houthi-Rebellen einen Hafen im Westen vom Jemen übernommen haben. Laut SRF-Wirtschaftsexperten dürften auch die Leute in der Schweiz den Anstieg spüren. Benzin wird teurer werden und auch für das Heizöl müssen die Leute das grössere Portemonnaie führen. Schweizer Tierschützerinnen und Tierschützer gehen gegen Schweinzüchter vor. Genauer gesagt gegen den Branchenverband Swiss Porks. Wie der Blick schreibt, kritisiert die Organisation Tier im Fokus, dass jede Woche bis zu 900 Ferkel ins Ausland transportiert werden. Es gäbe bessere Lösungen im Inland, die für Tiere auf dem Weg zum Schlachthof weniger Stresstegen bedeuten. Dem widerspricht Swiss Pork. Man hätte alle potenziellen Lösungen in der Schweiz angeschaut. Es gäbe keine geeignete Option hier im Land. Beim Garunglück im Engadin haben insgesamt 5 Personen ihr Leben verloren. 40 weitere sind verletzt. Gestern Abend ist ein holländischer Reisegar in eine Leitplanke gekracht und umgekippt. Nach erster Erkenntnis ist der Bus in der Hang abgestürzt und dort zum Stillstand gekommen. Die Kantonspolizei Graubünden geht im Moment von einem Selbstunfall aus. Es sei also kein anderes Fahrzeug beteiligt gewesen. Die Verletzten sind mit Ambulanzen und Helikopter ins Spital gebracht worden.
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0: Ich weiss nicht, wie es dir geht, aber für mich ist das immer Sonnenbrillenwetter. Ganz, ganz wichtig, dass du Sonnenbrille anhast. Gut eingeremt bist, ein wunderbares Wetter das Wochenende. Am Freitag heute schon herrlich viel Sonne, ein paar Wölkchen am Himmel mit Temperaturen von 21 bis 23 Grad. Morgen am Samstag machen wir so weiter. Ganz viel Sonnenschein, nur ein paar Dekorationswölkchen am Himmel. Mit einer schwachen Bise, 23 bis 25 Grad.
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0: Es ist 3 ab 1. Schicke liebe Grüße zu dir ins Auto, wenn du unterwegs bist und sag dir, wo du da anstehen musst. Stockenden Verkehr haben wir auf den üblichen Strecken in der Region Zürich-Aargau. Da stehst du im Stau auf der A3 Richtung Chur, ab Pfäffiken bis auf Lachen. Region Bern-Mittelland hast du Stau auf der A1 Richtung Zürich, ab Kriegstetten bis Rastedt-Deitingen-Süd. Dort verlierst du etwa 10 Minuten. Dann in der Gegenrichtung ab Kirchberg bis Schönbühl wegen einem Unfall der Standstreifen blockiert. Auch noch Stau hast auf der A5 Richtung Solothurn, ab Solothurn-Ost bis zu der Verzweigung Lauterbach. Region Zentralschweiz, da haben wir den Stau in Richtung Süden, auf der A2 Richtung Gotthard, ab Erstfeld bis Göschenen sind es 7 Kilometer, das heisst 1 Stunde und 10 Minuten, die du momentan noch verlierst. In der Gegenrichtung sind wir auch schon bei 5 Kilometer, ab Quinto bis Airolo 50 Minuten Zeitverlust. Ich wünsche dir viel Geduld und vor allem eine gute Fahrt ans Ziel.
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0: So, der Bauch vollgeschlagen, Mittagspause durch, oder? Und das ist so der Moment, hat mir gerade vorher der eine gesagt, so, jetzt könnte ich aufs Sofa liegen, jetzt bin ich so voll. Kennst du, oder? So das völlige Gefühl, nochmal weiter büht jetzt am Nachmittag, aber hey, zusammen schaffen wir das und falls du Pasta gehabt hast, fein, oder? Einfach gut, hä? Bill und Tom Kauli zu ihrem Podcast auch am Schwärmen.
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0: Neue Sound für The Joy of Marlene, Two Lovers.
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2: So, Freunde, jetzt haben wir es 20:01 gehabt. Wir sind ein bisschen hängen geblieben heute bei der Pasta. Schon etwas Feines, oder? Geht es auf so viele verschiedene Arten. Und wir fanden, wir heute mal rasch in einem italienischen Restaurant an und einfach mal ein bisschen quatschen miteinander.
3: Pizzeria Mamma mia, grüezi.
2: Grüezi, das ist Laura.
3: Hallo, hallo. Laura.
2: Du, ich bin vom Radio. Ich kann schnell mit dem Koch reden. Ist das möglich?
3: Ich bin die Koch und Chef und alles.
2: Ah, sehr gut. Wie ist dein Name?
3: Alles möglich, was du. Michel.
2: Michel, freut mich.
3: Ja.
2: Kurze Frage. Es gibt so das Gerücht, dass man Pasta nicht kann mit jeder Soße essen kann. Weißt du, so Farfalle, Pappardelle, Spaghetti und so, dass es für alles eine perfekte Soße gibt. Ist das so?
3: Ja, es hat zum Beispiel Spaghetti aglio olio, Penne arrabbiata, man kann essen alles mit alles.
2: Penne arrabbiata ist immer Penne, ja. Kann das nicht mit Pappardelle oder mit Spaghetti
3: gehen? Kann man alles machen. Wir sind Kocher, kein Apotheker. Apotheker macht ein Rezept von einem Medikament, wir machen kein Medikament.
2: Sehr gut. Und was gibt es alles für Pasta-Soße? Was kennst du alles, Michel?
3: Ja, Carbonara, Arrabbiata, Emiliana, Aglio Olio, unsere Spezialität, Spaghetti Mamma Mia.
2: Super, merci vielmals.
3: Ja, danke vielmals. Ciao.
2: Sympathisch, Michel. Ich hoffe, das gibt dir jetzt ein bisschen Hilfe für dein Nachtessen heute. Welche Soße denn perfekt passen würde für deine Pappardelle?

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0: Perry mit Hot and Cold, 20 vor 2 auf Energy, warm und kalt, ja. Ich würde sagen, Pasta kannst du warm und kalt geniessen, oder? Das ist etwas, das geht auch einfach kalt, musst nicht mal aufwärmen. Ah, das ist unser Hauptthema heute am Freitag. Oder ein bisschen essen, ein bisschen gourmet-mässig. Pasta gibt es ja in so vielen verschiedenen Varianten, das ist unglaublich.
1: Ja, Carbonara, Arrabbiata, Emiliana, Aglio Olio, unsere Spezialität, Spaghetti, Mamma Mia.
0: Ja, Bolognese, alles Mögliche gibt es da. Ha, so eine Lasagne ist halt schon fein. Oder einfach eine ganz gute, klassische Tomatensauce à la Nonna oder so, finde ich auch super. Hey, auf jeden Fall, Tamara hat sich bei uns gemeldet und von ihrer Lieblingspasta geschwärmt.
2: Also meine Lieblingspasta ist, wenn ich mich zu meinem Papi auf Italien gehe, macht er immer als Begrüßung Sagne. Das sind so ein bisschen breitere Nudeln, wo dann so wie ein, also das tut man dann noch so trüllen, dass es nachher so wie so ein Röhrli noch gibt. Und dann macht er einen Sugo dazu aus seinen eigenen Tomaten mit Brustspitzen drin. Und ja, das ist also wirklich jedes Mal ein Festessen. Und ich geniesse es jedes Mal, wenn ich das esse.
0: Ja, man merkt auch richtig, wie sie erzählt hat. Sie musste überlegen, Tamara, oder? Weil der Papi sich immer so Mühe gibt und so viele Zutaten rein tut in die wahnsinnig feine Pasta. Hey, es ist nach dem Mittag. Vielleicht ist dein Bauch immer noch voll und du denkst dir jetzt so, hör mal auf, über Essen reden, weil es Nacht ist noch weit weg. Aber falls du Inspirationen hast, was wir jetzt zum Nacht machen können, so pastatechnisch, an diesem Freitag, zum Start ins Weekend, he? Darfst du dich gerne melden.
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0: das ist die Stimmung, die wir brauchen für den Freitagnachmittag. Kygo und Tina Turner. What's love got to do with it?
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0: Herzlich willkommen im Nachmittag. Eli Ferischik.
2: Neue Erkenntnis zum schweren Garunglück im Engadin. 20 Minuten hat am Unfallort die Ehefrau vom Chauffeur getroffen. Ihre Mann sei nur leicht verletzt, vom Erlebten aber schwer gezeichnet. Er kenne die Strecke gut und fahre sie regelmässig. Was zum Unfall geführt hat, ist aber immer noch unklar. Bei diesem Unglück sind 5 Menschen gestorben. Heute Nachmittag gibt es in Solio eine Schweigeminute mit dem Bundesrat Cassis. Der Ölpreis ist in der Nacht auf heute massiv in die Höhe geschossen. Zwischenzeitlich ist der Preis wieder so weit aufgeklettert wie vor 4 Monaten. Ein Grund für den Anstieg ist, dass die Houthi-Rebellen einen Hafen im Westen von Jemen übernommen haben. Laut SRF-Wirtschaftsexperten werden auch die Leute in der Schweiz den Anstieg spüren. Das Benzin wird teurer und auch fürs Heizöl müssen wir ein grösseres Portemonnaie vornehmen. Es sind nicht die Hammerzölle von Donald Trump, die der Schweizer Wirtschaft im Moment am meisten Sorgen machen, sondern überraschenderweise die Entwicklung in China. Laut einer UBS-Analyse holen chinesische Firmen im Maschinenbau oder auch in der Medizintechnik extrem schnell auf. Für die Schweiz bedeutet das mit Preisdruck weniger Exportchancen und im schlimmsten Fall Jobs, die verschwinden. Der Branchenverband Swissmem fordert darum weniger Bürokratie, günstige Energien und mehr Freihandel. Vor allem mit China.
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0: Am Freitag heute ein Mix aus Sonne und hohen Wolkenfeldern. Wir haben ein paar Quellwolken über den Bergen, sonst aber wunderbares Wetter. Bleibt den ganzen Tag durch trocken mit 21 bis 23 Grad. Morgen am Samstag auch viel Sonnenschein mit nur wenig harmlosen Wolken über den Bergen. Dazu eine schwache Brise, 23 bis 25 Grad.
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0: 3 Minuten nach der 2 haben wir schicken liebe Grüße dir ins Auto, wo du im Stau stehst in der Region Zürich-Aargau auf der A1 Richtung Zürich, aber Frettiken bis Zürich-Ost. Auch auf der A3 Richtung Chur, ab Pfäffiken bis Lachen, der linke Fahrstreifen ist gesperrt. In der Region Bern-Mittelland musst du anstehen auf der A1 Richtung Zürich, ab Kriegstetten bis Herkingen verlierst du eine halbe Stunde. Dann auch auf der A5 Neuenburgstrasse Solothurn ab Kreisverkehr Bien. Seevorstadt, wo du musst anstehen wegen Verkehrsüberlastung. Stau in der Region Basel bei der Verzweigung Rheinfelden Richtung Deutschland, ab der Verzweigung Rheinfelden bis Ausfahrt Rheinfelden West. Region Zentralschweiz stehst auf der A2 Luzern Richtung Gotthard, ab Erstfeld bis Göschenen. 60 km bedeutet eine ganze Stunde, die du verlierst, bevor es durch den Tunnel durchgeht. In der Gegenrichtung sind es 5 km ab Quinto bis Airolo, heisst 50 Minuten Zeitverlust. Stau wegen einem Unfall hast du in der Region Südostschweiz auf der A1 Zürich Richtung St. Gallen, ab Uzwil bis Winkle. Der Fahrstreifen ist blockiert. Bitte daran denken, die Gas für die Rettungsfahrzeuge zu machen. Schicke liebe Grüße ins Auto, wünsche dir eine gute, vor allem aber eine sichere Fahrt.
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0: Deinen Nachmittag von dem Freitag, 11. September, 4 Minuten nach der 2 haben wir's. Zusammen gehen wir durch den Nachmittag und dann schon gleich Weekend. Schon gleich geschafft. Durchbeissen.
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0: Mein Name ist Laura Kürbis. Schön bist du auf Energy. Salut.

0: Tim Kamerad mit I Believe, Dynamitag mit Energy.
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0: 18 Minuten nach der 2. Der Moment, wo du so denkst, es geht mir nicht mehr aus dem Kopf. Ich will jetzt einfach Pasta essen. Den kennst du. Den kenne ich, den kennen ganz, ganz viele. Den Mario auch.
2: Meine Lieblingspasta sind Hörnli mit Ketchup und dem Parmesan drüber. Das liebe ich und kann eine ganze Schüssel nochmal essen.
0: Ja, ich glaube, der Mario ist einfach so ein bisschen nostalgisch, noch ein bisschen in der Kindheit, amigs, wo er gerne sich zurückladen erinnern, oder? Pasta mit Ketchup, wer kennt es nicht? Jenny hat es sich auch noch gemeldet.
3: Man kann jede Pasta mit jeder Soße essen, aber nicht jede Pasta ist gleich Pasta. Wenn man Lust auf Spaghetti hat, hat man Lust auf Spaghetti. Oder? Und nicht auf Hörnli oder Penne. Das ist es.
0: Jenny, 100% richtig, so ist es. Oder? Genau. Genau so. Wenn du heute Abend Pasta willst, Spaghetti oder Penne, dann machst du das, was du wirklich Lust drauf hast. Du hast dich mal gut behandeln. Du hast dir selber mal etwas Gutes. Der Shawn Mendes weiss es bestens. Treat you better.

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0: deinen Nachmittag, wo es jetzt dann gerade weitergeht, um 3 und zwar in deinen wohlverdienten Feierabend. Dort begleitet dich Katja Wiedemann mit Energy Downtown. Das ist der Freitag, 11. September. Und jetzt kommt eine Band, die die ganze Schweiz einfach nur prägt. Ich glaube, es sind so die, wo einfach alles abreissen, was sie können. Jetzt vor kurzem geht noch das Energy Air auf der Bühne, und zwar als letzter Act. Sind ein paar Männer, die wissen, wie man festet, wie man abgeht und so eine Freitag richtig zelebriert. Das sind Hecht mit Mon Amour.
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0: Gym Freitag mit Energy. Es ist der 11. vom September.
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0: Eli Ferischik.
2: Neue Erkenntnis zum schweren Garunglück im Engadin. 20 Minuten hat am Unfallort die Ehefrau vom Chauffeur getroffen. Ihre Mann sei nur leicht verletzt, vom Erlebten aber schwer gezeichnet. Er kenne die Strecke gut und fahre sie regelmässig. Was zum Unfall geführt hat, ist aber immer noch unklar. Bei diesem Unglück sind 5 Menschen gestorben. Heute Nachmittag gibt es in Solio eine Schweigeminute mit dem Bundesrat Gassis. Es sind nicht die Hammerzölle von Donald Trump, die der Schweizer Wirtschaft im Moment am meisten Sorgen machen, sondern überraschenderweise die Entwicklung in China. Laut einer UBS-Analyse holen chinesische Firmen im Maschinenbau oder auch in der Medizintechnik extrem schnell auf. Für die Schweiz bedeutet das mit Preisdruck weniger Exportchancen und im schlimmsten Fall Jobs, die verschwinden. Der Branchenverband Swissmem fordert darum weniger Bürokratie, günstige Energien und mehr Freihandel. Vor allem mit China. Im Tessiner Ligornetto sind beim Bau von einem Wohnhaus Gebäudereste aus der Römerzeit auftaucht. Wie es SRF berichtet, sind sie rund 1800 Jahre alt. Gefunden worden ist auch eine Brosche, vermutlich in Form von einem Pfahl. Die Archäologen graben auf rund 500 Quadratmeter weiter und suchen jetzt nach weiteren Spuren. Am 16. September kann die Bevölkerung die Ausgrabung direkt in Ligornetto besichtigen.
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0: Ah, die Sonne ist schön am Schatten mit dem Wind. Zürich und Bern haben 21 Grad, Basel 23. Aber auch morgen sonnig und schön bei angenehmen 24 Grad.
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0: So langsam aber sicher zieht es an mit dem Feierabendverkehr. Es klemmt schon jetzt um Gubrist, vor allem dann Richtung St. Galoiter zwischen Uzwil und Winkeln. Nach einem Unfall haben wir dann einen Fahrstreifen blockiert. Die Polizei bittet, dass er ein Gasvertretungsfahrzeug bildet. 3 Kilometer Stau haben wir aktuell. Gute halbe Stunde, bevor du wieder Gas geben kannst. Es klemmt natürlich am Gubristau auf die Westumfahrung. Nordring haben wir schon harziges Fürschen gekommen. Dann auf der A4 Richtung Schaffhausen ab Winterthur Nord bis zum Riedhölzli-Tunnel stehst Stau. Auf der A1 Richtung Zürich zwischen Kriegstedt und Herkingen lässt alles in allem 30 Minuten liegen, weil du immer mal wieder vom Gas musst. Auf der A16 Richtung Telsberg, ab dem Bötzingenfeld, brauchst du 20 Minuten länger. Dort sind sie nämlich am Arbeiten. Und wir schauen um Gotthard runter, wie immer am Wochenende. Zieht es auch da wieder an. 6 Kilometer aktuell, eine Stunde, bevor es durch den Tunnel geht.
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0: Ab 3 definitiv Zeit, um den Countdown retro zu zählen. Richtig Week.

Vorteile, die wetten, bei uns in der Schweiz gecancelt worden wäre in der Schule. Er heisst nämlich Orgeil. Ja, dabei ist der Name weltweit ein Begriff. Es gibt nämlich das Orgeil-Muster. Das ist Schottenmuster. Und genau dort, wo das Muster kommt, kommt der Wehrherr, der Orgeil, aus Schottland. Mit 18 hatte er genug von Schottenröcken und ist mit einem One-Way-Ticket, einem Rucksäckchen voller Klamotten und seiner Gitti aufgebrochen. Ist dann einmal zu Amsterdam auf der Straße gelandet, hat dort ein bisschen geklimpert und gemacht, da war Euro verdient. Und dann ist er in die Schweiz gekommen. Ja, und da ist er immer noch, hat ihm irgendwie den Ärmel hineingezogen, hat sich verliebt in unser Land und mittlerweile sogar einen Vertrag mit Universal Music Switzerland im Sack. Und jetzt eben auch einen ersten Song am Radio gibt es genau jetzt, heisst Blinded by the Sun, da kommt der Orgeil. Yeah.

0: Lady Marmalade, Moulin Rouge, een tot en met Zimmer. Goed voor de halve vier. 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
0: Es ist für viele die Good News vom Tag. Céline Dion gibt nach langer Pause ihr Comeback. Schon morgen steht sie in Paris wieder auf der Bühne und das Hotel, wo der Weltstar wohnt, wird seit Stunden von Fans belagert. Ja, das ist mir total aus dem Häuschen, dass Céline wieder zurück ist. Ihr Name wird geschrien, es wird getanzt und gesungen. Und es ist ja auch fast ein bisschen ein Wunder. Elif Erisik aus der Energy News Redaktion. Mit dem hätte man eigentlich nicht können rechnen, so schlecht wie es ihr gegangen ist.
4: Nein, überhaupt nicht. Wenn man noch denkt, vor einem Jahr, wo sie beim ESC in der Schweiz abgesagt hat, weil sie das Stiff-Person-Syndrom hat, wo man so Muskelverkrampfungen hat, da hat niemand mehr gedacht, dass sie jemals zurück auf eine Bühne kommt. Und ja, sie ist jetzt wirklich jeden Tag ist sie da draußen vor dem Hotel, animiert die Leute zum Singen, tanzt, macht so Boxkämpfe mit dem Manager und weiss nicht was. Also, die ist richtig gut getroffen und das hat man wirklich nicht erwartet.
0: Vor allem, wenn man die Bilder sieht, wie ausgemergelt das sie ist. Und jetzt eben das Comeback. Sie gibt 16 Konzerte allein in Paris. Man rechnet damit, dass etwa 900'000 Fans aus der ganzen Welt in die Stadt von der Liebe reisen. Ein Haufen Daten sind auch jetzt schon ausverkauft. Und es ist eine richtige Céline City geworden, das Paris.
4: Ja, das ist wirklich so eine Liebe, die auf Gegenseitigkeit beruht. Céline liebt Paris und Paris Céline. Und die machen ja alles Mögliche für sie. Also wenn ich jetzt denke an die Galerie Lafayette, das grosse Kaufhaus, die haben für sie extra so spezielle Patisserie gemacht. Also der Star-Patissier Pierre Hermé, der hat so Boxen gemacht, die wie Goldbarren aussehen. Und dort drinnen gibt es dann Sorten von diesen Macarons mit Karamell, Pistazien, Passionsfrucht, also einfach alles, was Céline mag. Und es gibt Merch an Go-Go zu Preisen, die die hinten hauen. Also ein T-Shirt für wirklich so 135 Euro Boah. Aufwärts. Es ist crazy, aber die Pariser, die drehen durch, die machen das mit, weil sie ist wie fast schon ein bisschen ein Nationalheiligtum.
0: Ja, es gibt sogar, glaube ich, eine riesige Freiluft-Karaoke, habe ich gesehen. Also das wird ein riesen Happening während diesen 16 Konzerten. Also es lohnt sich eigentlich unbedingt, dass man von der Schweiz auch mal schnell mit dem TGV auf Paris reist. 3 Stunden dauert es, glaube ich, weil in der Schweiz, ja, weiss nicht, ob sie es da noch mal schafft.
4: Ja, das glaube ich auch nicht. Also sie ist einfach wirklich Paris verfallen. Sie hat auch gesagt, sie wird nächstes Jahr noch mal kommen für ein paar Konzerte. Wieder zu Paris im Mai rum. Aber irgendwelche anderen Daten gibt es im Moment keine.
0: Und wer weiß, ob sie dann noch länger mag. Also ich meine eben, wir haben gesagt, es ist schon ein Wunder, dass sie überhaupt wieder auf der Bühne steht, nachdem man sie so einen Mager gesehen hat.
4: Ja, absolut. Also die letzten Bilder von ihr. Und auch jetzt, es ist spindeldürr und wir wollen auch nicht irgendetwas zu ihrem Körper sagen, aber sie sieht nicht so viel gesünder aus als vorher. Aber ihre Energie, ihre Ausstrahlung, alles, was sie macht, das sagt einfach go und sie strahlt. Also müsst ihr euch das Zeug im Netz mal anschauen.
0: Wer weiss, vielleicht ist es die grosse Abschiedsshow von der grossen Céline Dion und darum schicken wir ein grosses Toi Toi Toi auf Paris, dass sie es durchheben mag und dass sie und ihre Fans einfach ganz gute Zeit haben.
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0: mit der 21 Pilot ist halb vier geworden. Das ist Energy am Freitag.
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0: Ja, zum Feistraus vor allem sieht es super aus. Aber ich wette, gerade über den Mittag sind ein Haufen Fröstle gewesen. Es täuscht nämlich in Sachen Temperaturen. Wir haben zwar zu Bern und zu Zürich 21, zu Basel 23 Grad. Aber der Wind, der macht das ja schon noch recht kalt. Also wenn du da so noch hockst, dann okay, aber kommst du in Schatten, dann fröstelt sie gerade. Ja, es ist jetzt halt doch mittlerweile ein bisschen herbstlich, merkt man vor allem in der Nacht und am Morgen. Wir gehen zurück auf 7 bis 11 Grad. Morgen aber die Sonne wieder am Start, gibt es bis zu 23 Grad.
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0: Da starten wir gerade mal zu Basel wegen einer Gefahrenmeldung auf der A2 Richtung Luzern. Zwischen Liestal und Aristorf müssen wir aufpassen wegen Gegenständen auf der Fahrbahn. Das heisst, es ist eine Matratze, die dort liegt. Auf der A2 Richtung Luzern ab Liestal aufpassen wegen dieser Matratze, die dort am Weg rum liegt. Außerdem, wenn du auf der A2 Richtung Basel hineinfährst, ab Rotteln bis zu der breiten Stau. Viertelstunde steht sicher dort. Von Bern Richtung Zürich klemmt es ab Kriegstätten immer mal wieder richtig mühsam. Bis du bei Herkingen vorne angekommen bist, hast du 40 Minuten liegen lassen. Auf der A16 Richtung Telsberg, aber Bötzingerfeld, verlierst 25 Minuten. Dann klemmt es natürlich zu Zürich jetzt schon Gubrist, du das auf der Westumfahrung und auf dem Nordring. Vor allem zwischen Effretiken und Zürich Ost stehst du. Dann aber auch auf der A4 Richtung Schaffhausen, ab dem Winterthur Nord bis zum Riedhölzli-Tunnel stehst du. Stau am längsten sicher am Gotthard unten. 5 Kilometer sind die Fahrt Richtung Süden, 50 Minuten bevor es durch den Berg geht. Auf der Alternativroute, der A13, via San Bernardino haben wir auch einen Bremser zwischen Rotenbrunnen und Reichenau. Stehst 10 Minuten.
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0: macht Lust auf Weekend und saumässig gut ist auch ein Weekend. 18 Minuten haben wir schon 4 und wie immer am Freitag ziehen wir Bilanz. Natürlich, was uns so alles gelaufen ist, ob wir auf oder ab, wir machen es aber auch mit den Börsianern. Wer hat gewonnen, wer gehört zu den Verlierern? Wir checken es ab.
1: 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Der Rückblick auf die Finanzmärkte mit Philipp Märkt, Chief Investment Officer.
2: Diese Woche ist nicht nur das Wetter kühler geworden, auch an der Börse war die Stimmung eher kühler. Hauptgrund ist der sprunghaft gestiegene Ölpreis. Auslösen sie einerseits die iranischen Angriffe auf Tanker in der Strasse von Hormuz. Gleichzeitig bedrohen aber die vom Iran unterstützten Houthi eine andere wichtige Route im Roten Meer. Der Ölpreis ist darum wieder auf über 100 Dollar gestiegen. Das hat die Inflationssorgen angeheizt und Zinsen weiter nach oben getrieben. Die 10-jährigen US-Staatsanleihen stehen unterdessen wieder bei knapp 5% auf dem höchsten Stand seit 19 Jahren. Die wichtigsten US- und europäischen Aktienmärkte haben diese Woche in der Folge zwischen 1 und 2% verloren.
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2: Besonders gelitten hat diese Woche die Schweizer Börse. Der SMI hat über 4% verloren. Hauptgrund ist das Index-Schwergewicht Novartis. Der Pharmakonzern hat mehrere Rückschläge bei klinischen Studien müssen verdauen. Besonders enttäuscht hat ein neues Herzmedikament mit Milliardenpotenzial. Novartis-Aktie hat fast 10% verloren. Nächste Woche entscheiden mehrere Zentralbanken über ihre Zinsen. Besonders spannend wird es in den USA. Der Markt erwartet eine Zinserhöhung. Präsident Trump fordert aber teufere Zinsen. Jetzt wird sich zeigen, wie eigenständig der neue Fed-Chef Kevin Warsh wirklich entscheidet.
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3: 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Genieß es.
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0: Come on, Wallace Weiss, the Tony Swims, Mr. Know-It-All. Und das ist Energy am 4.
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0: Seit 11 Erischik.
2: Neue Erkenntnis zum schweren Garunglück im Engadin. 20 Minuten hat am Unfallort die Ehefrau vom Chauffeur getroffen. Ihre Mann sei nur leicht verletzt, vom Erlebten aber schwer gezeichnet. Er kenne die Strecke gut und fahre sie regelmässig. Was zum Unfall geführt hat, ist aber immer noch unklar. Bei diesem Unglück sind 5 Menschen gestorben. Heute Nachmittag gibt es in Solio eine Schweigeminute mit dem Bundesrat Gassis. 2 Wochen nach dem Tod vom König Harald trauert Norwegen schon wieder. Seine ältere Schwester, die Prinzessin Astrid, ist mit 94 Jahren verstorben. Erst vor 2 Tagen hat sie noch an der Beerdigung von ihrem Bruder teilgenommen. Die Astrid hat jahrzehntelang offizielle Aufgaben für das Königshaus übernommen und ist früher sogar die First Lady von Norwegen gewesen. Der Palast hat heute bestätigt, dass die Prinzessin heute friedlich eingeschlafen sei. Der König Håkon hat die Nachricht mit grosser Trauer aufgenommen. Im Tessiner Ligornetto sind beim Bau von einem Wohnhaus Gebäudereste aus der Römerzeit auftaucht. Wie es SRF berichtet, sind sie rund 1800 Jahre alt. Gefunden worden ist auch eine Bronzebrosche, vermutlich in Form von einem Pfahl. Die Archäologen graben auf rund 500 Quadratmeter weiter und suchen nach weiteren Spuren. Am 16. September kann die Bevölkerung die Ausgrabung direkt in Ligornetto besichtigen.
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0: Es gibt schöne Touristenfotos in der Stadt mit dem blauen Himmel und ein paar weißen Wölkchen. Und doch brauchen sie ein Jäckli, weil mit dem Wind die 23 Grad gefühlt definitiv kühler. In der Nacht gehen wir sogar unter 10 Grad, sind aber morgen wieder zurück bei 23. Noch vielleicht noch ein bisschen Nebel am Morgen gibt es viel Sonne.
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0: Wenn du auf Basel rein willst, dann stehst du abratteln eine Viertelstunde, fahrt Richtung Zürich auf der A3, klemmt ab August und Richtung Deutschland ab Rheinfelden. Dann gehen wir Richtung Zürich, ab Kriegstetten bis Herkingen für einen Stau. 40 Minuten lässt du sicher liegen auf der A16 Richtung Delsberg, ab dem Bötzingenfeld 15 Minuten. Dann klemmt zwischen Herkingen und Niederbipp in der Gegenrichtung. Am Gobrist stehst du ab Tietiken, das natürlich auf der Westumfahrung. Auf dem Nordring ab Seebacht bis Zürich Ostproblem. Richtung Zürich ab Effretiken bis Zürich Ost. Dann gehen wir auf die A4 Richtung Schaffhausen. Ab Winterthur Nord bis zum Riedhölzli-Tunnel stehst du eine Runde Stau. Vor allem viel Geduld brauchen die, die Richtung Süden wollen. Um Gotthard 50 Minuten, 5 Kilometer haben wir dort angezeigt. Auf der A13 via San Bernardino auch ein Bremser. Zwischen der Rotenbrunn und Reichenau verlierst 10 Minuten. 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
0: Guten Start im Feierabend wünsche ich. Ja, heute ein bisschen früher nach Hause, weil heute geht es früher ins Nest. Und Tani heisst es Licht löschen, heute nämlich Earth Hour, wo man mit dunklen Haufen gut tut. Also falls du eine Ausrede brauchst beim Chef, sagst du einfach heute Earth Hour. Muss früher nach Hause, muss früher ins Bett, sorry. Ciao. 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Wow, Domwald, Tierli.

Sir, du bist bei Energy am 11. Uhr und heute ja der 11. September. 9-11, ein Datum, das für immer negativ belastet ist. Du weisst, da sind ein Haufen Menschen gestorben. Die Welt ab diesem Tag nicht mehr die gleiche wie vorher. Und hat eine gewisse Leichtigkeit verloren. Und es gibt einen Song, wo automatisch an 9-11 denkst. Only Time von Enya. Ist zur traurigen Hymne vom 11. September geworden.

0: 25 Jahre, der Song nämlich an der Spitze der Charts gestanden, hat eigentlich niemand so richtig registriert. Bis zu dem tragischen Ereignis, wo man ihn gehört hat, zu den Bildern von den Rauchwolken geschockten Menschen, Funk von Einsatzkräften. Ja. Wobei auch textlich passt er super an die Studer aus der Energy Music Redaktion.
1: Ja, es ist definitiv nicht nur die Musik, die zu dieser ganzen tragischen Sache passt. Auch der Songtext, den kann man sehr gut mit 9-11 verbinden. Denn ja, singt hier zum Beispiel, die Zeit ist das Einzige, das Wunden heilen lässt. Man kann Wunden nie ganz loswerden, aber die Zeit hilft, damit fertig zu werden.
0: Ja, Enya hat das natürlich zuerst nicht so cool gefunden, hat dann aber eingewilligt und mit Only Time hat man auch viel Gutes da.
1: Ja, es wäre zuerst gar nicht plan gewesen, diesen Song als Single rauszugeben. Enya hat dann aber entschieden, das zu machen. Und sie hat auch entschieden, dass sie an diesem Riesenerfolg keinen Dollar verdienen will. Das wäre auch irgendwie ein bisschen makaber gewesen, oder? Darum hat Enya die kompletten Einnahmen der Opfer von 9-11 gespendet. Das Versprechen, das läuft übrigens bis heute. Der Song, der hat sie in der Schweizer Hitparade auf Platz 1 geschafft und ist über ein halbes Jahr in den Charts geblieben in der Schweiz.
0: Ja, heute vor 25 Jahren eigentlich per Zufall zu der Hymne von 9-11 geworden. Ein Tag, wo wir heute einmal zurückdenken in unserer Top-Story um 20 vor 6.

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11: Ah, für all die noch unterwegs gehen heute. Ich würde mich gut einpacken. Wir haben zwar jetzt noch über 20 Grad, aber im Schatten jetzt schon mit dem Wind ein bisschen fröstlich. Vor allem in der Nacht gehen wir dann durch ab auf unter 10 Grad. Es gibt 7 bis 11 Grad. Sind aber morgen wieder zurück, gibt vielleicht noch ein Morgennebel, nachher viel Sonne und dann wieder 23 Grad.
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11: Anstehen schon gesagt, Basel auf der A2 Richtung Basel abbratteln. 15 Minuten. Auf der A3 Richtung Zürich ab der Viehzweigung. Auch stehst im Stau, vor allem mit der Ausfahrt und dann eben auch Richtung Deutschland ab Rheinfelden. Wir gehen Richtung Zürich auf der A1 ab Kriegstetten bis Erkingen. Verlierst 40 Minuten, musst immer wieder mal vom Gas auf der A16 Richtung Delsberg ab dem Bötzingenfeld. Stehst 15 Minuten. Dann zwischen Erkingen und der Viehzweigung Lutherbach haben wir 25 Minuten Zeitverlust, Fahrt Richtung Bern. Außerdem dann auch zwischen Dietikon und Baden West schon Klammer drin, wenn du ab Zürich Richtung Bern abfährst. Vor dem Gubrist klemmt es ab Dietikon, durchaus natürlich auf der Westumfahrung. Und vor allem vor dem Uetliberg-Tunnel stehst du ab Zürich Südrunde Stau. Dann zwischen der Fretika und Zürich-Ost auf dem Nordring auf der A4 Richtung Schaffhausen ab Winterthur Nord bis zum Riedhölzli-Tunnel her haben wir Stau. Wir haben den Stau am Gotthard wie immer so am Wochenende. 4 Kilometer sind aktuell 40 Minuten, bevor es durch den Tunnel geht. Wenn du via A13 San Bernardino fährst, dann hast du 10 Minuten Zeitverlust ab Rotbrunnen.
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0: Und happy Feierabend dir und schönes Energy dabei.
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0: Da sind wir schon die ganze Woche über Erste Hilfe am Reden. Haben wir auch gerade hinter die Ohren geschrieben, rund um die Geschichte. Unbedingt wieder mal einen Auffrischkurs zu machen, weil seit dem Nothelfer vor der Autoprüfung, da ist ein Moment vergangen. Ich wüsste jetzt also nicht, wie ich reagieren würde. Darum, gescheiter ist gescheit. Und heute reden wir über eine ganz besondere Erste Hilfe, die nämlich im Gespann passiert zwischen Mensch und Tier, genauer gesagt Hund. Sandra Büchel ist da unterwegs mit Red Dog. Das sind eben Mensch- und Tiertruppen, die zum Einsatz kommen. Wann und wie und wo?
2: Zum Beispiel die verschütteten Suchhunde braucht es, wenn irgendwo ein Erdrutsch oder ein Erdbeben oder so ist. Vermisste Suchhunde braucht es dann, wenn zum Beispiel jemand Demenz sich verläuft oder wenn jemand Suizid gemacht hat und man ihn nicht findet. Dann haben wir noch eben Suchhunde. Das sind nachher die, die man halt aus Letzt meistens einsetzt, wenn alle schon geborgen sind. Oder dann haben wir eben noch Personenspürhunde. Das sind eigentlich so die bekannten Mantrailer. Das sind auch die, die man so im Krimi sieht.
0: Genau, oder eben am Fernsehen halt in den Nachrichten nach Erdbeben. Aber sie werden eben auch bei uns in der Schweiz regelmässig eingesetzt. Dread Dogs. Wie funktioniert das Ganze?
2: Unsere vermissten Suchhunde zeigen auch den menschlichen Geruch an, generell. Die zeigen aber auch Gegenstände an. Also die zeigen zum Beispiel auch Rucksäcke an oder die zeigen auch Schuhe an oder Kleider. Weil wenn ja ein Mensch zum Beispiel eben in den Bergen oder so vermisst wird, dann hilft es uns auch, die Person zu finden, wenn man zum Beispiel den Rucksack findet von dieser Person. Oder wir haben auch schon eine Frau gefunden, wo man oben am Abhang ihre Schuhe hat gefunden, wo man dann wusste, okay, das ist ihre Schuhe, und dann hat man nachher weiter unten die Frau nachher gefunden.
0: Na, und das ist natürlich einerseits eine schöne Arbeit, weil man eben jemandem helfen kann, und trotzdem gibt es natürlich ganz schlimme Bilder, die man da sieht, gerade eben auch in Erdbebengebieten. Nehmen wir an, das sind belastende Situationen.
2: Es ist schon für einen Menschen belastend, weil der Hund hat einfach Freude. Der hat Freude am Suchen. Egal, dem kümmert es nicht, ob es rundum leid ist oder nicht. Klar nimmt er dann auch so ein bisschen, wie soll ich sagen, deine eigene Stimmung nimmt er sicher auch wahr. Und dort ist es wirklich einfach, ist es mega wichtig, dass man mit dem Hund probiert, immer noch mit Freude und so zu motivieren, zum Arbeiten.
0: Ja, voll motiviert auch morgen am Start, weil morgen, der 12. September, das ist der nationale Tag der Ersten Hilfe. Und da sind ihr auch unterwegs, gell?
2: Du wirst uns dort finden, bei einem orangen Zelt, wo Red Dog draufsteht. Man kann auch bei uns eben so Bringsel-Anhänger basteln. Und wir werden auch unsere Arbeit zeigen, wobei dass man natürlich muss sagen, dass es nicht wirklich authentisch ist, weil wir würden ja nie eine vermisste Person auf dem Bundesplatz suchen. Und das Gleiche ist auch für verschüttete Suche. Wir werden dort alle Stunden Demo machen, um 3, um 4, um 5, um 6. Aber es zeigt natürlich dann mehr so ein bisschen den Aufbau vom Hund, also wie der Hund lernt, den Bringsel aufnehmen oder wie er lernt, anzeigen.
0: Ja, gigantische Haufen Events rund um den Welttag der Ersten Hilfe, gar nicht alle aufzählen. Über 70 Samariterverein sind da morgen unterwegs. Am Gästen gehst du einfach mal ins Netz suchen und dann kannst du genau schauen, wo du daheim bist und wo in deiner Region eben etwas stattfindet. Zum Welttag von der Ersten Hilfe.
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1: Schön, schön, schön. So könnte man das Wochenende zusammenfassen. Geht es um die 23, 24 Grad. Also nicht nur heute, auch morgen und gerade am Sonntag nochmal. Wobei zwischen den Zielen steht dann schon einmal noch Nebel am Morgen. Ein Wind, der einmal Hühnerhaut macht und kalte Nacht. Ja, in der Nacht auf morgen nämlich nur 7 bis 11 Grad. Wobei, gerade gestern habe ich gefunden, es ist jetzt wirklich so der erste Tag, was mich so richtig friert, was wirklich eins auf Herbst macht. Habe es aber auch genossen, also spätestens dann, wenn ich wieder in der warmen Stube war. Ich habe nämlich bei einer Serie Mörder gejagt und bin dabei unter einer Kuscheldecke gehockt und habe meinen ersten Lebkuchen gefuttert und habe es einfach super gefunden, ja. Und Tipp für den Abend heute am 10 Uhr dunkel machen, weil im Dunkeln gut munkeln, du weisst. Und nein, es ist Earth Night in der Nacht auf morgen. Da ist man aufgefordert, eben dunkel zu machen. Es gibt auch einen Haufen, die da mitmachen, so öffentliche Gebäude und Einrichtungen, damit eben die Natur und vor allem Tiere einmal ein bisschen weniger Lichtverschmutzung haben. Und es gibt ganz, ganz coole Events, die in der Nacht auf morgen stattfinden, so Vorlesenacht, wo man einfach nur im Kerzenlicht beieinander hockt und wo es dann ein bisschen spooky wird, wo man einfach mal ein bisschen eine andere Nacht erlebt. Ja, man muss immer ins Positive kehren. Mal ein bisschen mit weniger Licht unterwegs sein, musst unbedingt mal googlen, Earth Night Schweiz, dann siehst du, wo was stattfindet.

0: Downtown am Freitag, am 11. September.
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0: Elli Ferischik.
2: Der Schweizer Fußball nimmt Abschied von einer prägenden Figur. Der ehemalige Präsident Ralf Slotzover ist im Alter von 93 Jahren verstorben. Er hat den Schweizerischen Fußballverband von 2001 bis 2009 geleitet und ist daraufhin auch Ehrenpräsident geworden. Der breiten Öffentlichkeit ist er vor allem rund um die Euro 2008 in Erinnerung geblieben. Im medizinischen Notfall hat ein EasyJet-Flug ab Basel zu einer außerplanmässigen Landung gezwungen. Ein Passagier hat während dem Flug dringend medizinische Hilfe gebraucht. Wie es 20 Minuten berichtet, hat die Crew reagiert und die Maschine umleiten lassen, damit die betroffene Person versorgt werden konnte. Wie es ihr geht, ist aktuell nicht bekannt. Zwei Wochen nach dem Tod des König Harald trauert Norwegen schon wieder. Seine ältere Schwester, die Prinzessin Astrid, ist mit 94 Jahren verstorben. Erst vor zwei Tagen hat sie noch an der Beerdigung von ihrem Bruder teilgenommen. Astrid hat jahrzehntelang offizielle Aufgaben für das Königshaus übernommen und war früher sogar die First Lady von Norwegen gewesen. Der Palast hat heute bestätigt, dass die Prinzessin heute friedlich eingeschlafen sei. Der König Håkon hat die Nachricht mit grosser Trauer aufgenommen.
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0: Schön ist es. Und wenn es Zürich und Bern immer noch 22 Grad, Basel sogar noch 24 Grad. Tönt schön warm, ist mit dem Wind aber nicht einmal so. Und doch ist es eben jetzt genau das Wetter für deine Übergangsjacke. Wow, ja. Die hat ihre Auftritt am Morgen und am Sonntag. Gibt nämlich genau das gleiche Wetter. Wie heute.
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0: Gehen wir zuerst auf Basel rein, auf der A2 ab Rattelen stehst eine Viertelstunde. Dann fährt Richtung Zürich auf der A3 ab der Verzweigung auch schwierig, vor allem in der Ausfahrt dann Richtung Deutschland ab Rheinfeld. Und Achtung Gegenstände, ihr Lieben, auf der A3 Richtung Zürich. Ab Rheinfelden Ost müsst ihr aufpassen, weil dort liegt nämlich ein Holzbrett auf der Fahrbahn. Also ab Rheinfelden Ost fährt Richtung Zürich auf der A3 ab dem Gas und Ausschau halten, aufpassen wegen einem Holzbrett. Bis zum Rastplatz Mumpf Süd besteht Gefahr, steht da. Dann gehen wir auf Bern, auf der A1 Richtung Zürich, ab der Raststätte Grauholz bis Schönbühl. Nach einem Unfall 15 Minuten, wo du stehst. Die Polizei bittet, dass er ein Gasvertretungsfahrzeug bildet. Dann in der Gegenrichtung auch ab Kirchberg bis Grauholz Stau und durch das auch auf der A6 Richtung Bern ab München-Buchsee Stau. Wir gehen Richtung Zürich ab Kriegstetten, wird harzig immer mal wieder. 40 Minuten lang liegen, bis du Herkingen vorne bist. Auch in der Gegenrichtung zwischen Herkingen und der Verzweigung Lutherbach verlierst du 25 Minuten. Dann haben wir nochmal einen Bremser zu Zürich, wenn du losfährst Richtung Bern, ab Dietikon bis Baden-West. Dann gehen wir noch Ungubrist. Ab Dietikon ist da schwierig. Durch das natürlich auf der Westumfahrung. Vor allem vor dem Uetliberg-Tunnel haben wir auf dem Westring Probleme und Stau. Zwischen der Fretig und Zürich-Ost auf dem Nordring auf der A4 Richtung Schaffhausen ab Winterthur Nord bis zum Riedhölzli-Tunnel brauchst du Geduld. Vor allem Geduld im Gotthard 4 km haben wir dort, 40 Minuten bevor es durch den Tunnel geht. Richtung San Bernardino, 10 Minuten Zeitverlust am Rotenbrunnen und Richtung St. Margrethe noch. Für alle, die in der Ostschweiz unterwegs sind und unsere Via DAB Plus hören, hat da einen gröberen Unfall gegeben. Zwischen Winkel und dem Rosenbergtunnel haben wir Stau. Da ist ein Vorstreifen blockiert. Auch da bei der Polizei, dass er ein Gasvertretungsfahrzeug bildet. 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
0: Wir starten die 5 Stunden, wo wir wie immer die Frage haben.
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0: Genau, wir spielen eine Runde Quizkönig. 20:05 ist das grosse Finale, das wir natürlich schon besetzt haben mit der Woche Besten. Falls du übrigens mal mitmachen willst, mit unserem News-Quiz anytime anmelden, würden wir uns freuen. Und

0: Voll. Noch richtig Drama, bevor es ganz cool exklusive Tickets gibt für die Energy Live Session mit dem Michael Schulte. Darum jetzt Handy zücken.
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0: Ja, den finde ich richtig cool.

eigentlich mein Lieblingssong von Michael Schulte. Weil sonst ist er eher für Boom Boom bekannt. Ein Song, den man so richtig mitstampfen kann. Das ist ja schon cool. Aber mir gefällt der andere besser, weil zum Beispiel Afterlife. Aber er hat ganz einen Haufen solche, die nicht ruhig hocken.

0: der Mihai Stey oder der da, Waterfall. Mit der ganzen Haufen mehr noch in Sinn. Ah ja, stimmt, der ist auch noch von dem. Und genau mit dem Typ haben wir eben bald mal eine Energy Live Session. Ganz cool, wer noch nie war, es ist immer noch gerade eine Handvoll Leute am Start, die da eingeladen wird in einen Club. Vielleicht so 200-300 Leute. Und ja, dann kommst du mit dem Künstler noch näher wieder je vorher. Du siehst schon jede einzelne Schweißperle, so der Nacken aber rein. Wir feiern dann am 30. September Sous-Sol zu Bern an der Energy Live Session der Michael Schulte. Und wir haben im Vorfeld, wenn wir einmal so Tickets verlosen, immer so ganze Haufen ja, so Töne, die man abspielen vom Künstler. Und unter anderem hat es ein Interview gegeben mit Michael Schulte, wo er darauf angesprochen ist. Was ist dein Lieblingswort auf Dänisch?
1: Mein Lieblingswort auf Dänisch ist Röllgröll. Rote Grütze.
0: Röllgröll. Rote Grütze kann man essen. Und der Frösti aber ist doch ein Deutscher. Ja, er ist ein Deutscher. Aber er ist über der dänischen Grenze aufgewachsen. Nämlich zu Tollerup bei Flensburg. Und darum ist er nicht nur in einem dänischen Kinski, sondern auch in eine dänische Schule gegangen. Der Michael Schulte. Und wenn er jetzt das von diesen roten Grütze erzählt, musst du mal hören. Ich mache jetzt Musik extra im Hintergrund noch mal ein bisschen leisiger. Der fängt nämlich gerade seinen Magen an. Knurren. Achtung, er sagt:
1: Mein Lieblingswort auf Dänisch ist Röllgröll.
0: Rote Grütze. Mein Lieblingswort auf Dänisch und dann knurrt ihm der Magen nochmal.
1: Mein Lieblingswort auf Dänisch ist Röllgröll.
0: Röllgröll. Mit Röllgröll kommt eine Energy Live Session. Du kannst gerade im Moment dabei sein.
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0: Genau so ist es. Die erste hocken schon in der Leitung, gibt einen Song und dann nehme ich das Telefon ab.
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0: Goodbye to you, der Nico Santos, der uns total geflasht hat am letzten Samstag. Das war ein cooler Moment, Wungal.
1: Voll!
0: Wo der plötzlich auf die Bühne kommt und einfach Schweizerdeutsch singt, der Nico Santos, Mann!
1: Ja, das war super!
0: Gell? Wir haben jetzt gerade noch schnell ein bisschen in Erinnerungen geschwelgt, weil Timon hat gerade mega den Plausch gehabt, weil nach 3 Jahren, also nach einer gefühlten Unendlichkeit, hat sie endlich einmal Tickets gewonnen fürs Energy Air und ist eben dann am Samstag dabei gewesen, hat Nico Santos genossen und einen Haufen anderer. Und jetzt hat sie gerade wieder Glück und gewinnt Michael Schulte-Billett. So geil.
1: Das ist so cool.
0: Gell? Irgendwie fängt jetzt deine Glückstränen an, merkst du?
1: Ja, hoffentlich hört sie nie mehr
0: auf. Das hoffe ich auch. Und du kommst jetzt ohne Stau, easy peasy, heim und hast ein wunderschönes Wochenende von dir.
1: Ja, genau.
0: Genau, also, hey, dann geniessen wir das Fest und wir sehen uns am 30. in Bern. Ist das gut?
1: Das ist super, danke vielmals.
0: Danke dir, gute Fahrt, ciao.
1: Ciao.

0: Energy Dental wünschen einen guten Start ins Weekend. 8 Minuten und dann 5:30. Höchste Zeit für das.
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2: Friday Edition heisst Wochenfinale. Ein 50-Franken-Gutschein vom Outlet King Spiez, der oben drauf kommt. Entweder für den Jan oder für den Valentin. Hallo zusammen.
3: Hallo, schönen Abend.
2: Also top motiviert Turner wie noch nie. Jan, wie sieht es bei dir aus? Wochenendplan, was hast du vor?
3: Ich kann nächste Woche eine Woche in die Ferien gehen.
2: Wow, geil! Wo geht's?
3: Madeira gehen wir.
2: Oh, wie schön! Ja, da muss man eifersüchtig sein. Valentin, sieht es bei dir auch so gut aus?
4: Nicht ganz. Kann ich nicht hoffen. Ja, das Festival, das wir organisieren, das ist
2: auch schön. Sehr gut. Also beide Wochen haben frei, herrlich. Jetzt noch kurz abräumen bei mir. Ich würde sagen, wir starten mit dem Valentin, weil der halt nicht Ferien hat. Ist gut, Jan?
3: Das passt.
2: Also, hol dich gleich wieder zurück. Valentin, hörst du mich?
4: Ja, ich höre.
2: Grandig. Gib mir den Countdown und dann starten wir.
4: 3, 2, 1, go.
2: Wie heisst eine der grössten Kirby der Schweiz, die am Wochenende in Zürich steigt?
4: Knabenschiessen.
2: Richtig. Der FC Basel trennt sich von seinem Coach. Wie heisst er?
4: Stefan Lichtsteiner.
2: Richtig. Welche kanadische Sängerin gibt morgen nach langer Krankheitspause ihr Bühnen-Comeback?
4: Céline Dion.
2: Was? Valentin, schau mal, du hast noch Zeit. Drei Fragen, richtig, wow!
4: Das sind die richtigen Fragen.
2: Heute im Wochenfinale einfach für dich, ein Geschenkte. Schauen wir, was der Jan macht. Ich hole dich wieder zurück, ist gut?
4: Ja.
2: Okay, Jan, da bist du wieder.
4: Ich bin zurück, ja.
2: Kannst du mir den Countdown geben und dann starten wir direkt rein.
4: 3, 2, 1, 0.
2: Wie heisst eine der grössten Kilbi von der Schweiz, die am Wochenende in Zürich steigt?
4: Weiter.
2: Der FC Basel trennt sich von seinem Coach. Wie heisst er?
4: Lichtsteiner.
2: Ja, genau, richtig. Welche kanadische Sängerin gibt morgen nach langer Krankheitspause ihr Bühnen-Comeback?
4: Weiter.
2: Also, wie heisst eine der grössten Kilbis? Oh, die Zeit ist abgelaufen. Ja. Ein Punkt für dich, Jan. Knabenschüsse ist in Zürich.
4: Ah, logisch, ja.
2: Genau, und Céline Dion. War das gewesen? Ja. Machen kurz einen Check miteinander. Freunde, ich würde sagen, Jan, es ist schon mal sehr gut, dass du in die Ferien kannst. Der Valentin gewinnt mit 3:1.
4: Hey,
2: cool.
4: Gratulieren.
2: Sehr schön. Jan, wunderschöne Zeit auf Madeira dir und Valentin, schönes Festli. Beiden viel Spass beim Einkaufen.
4: Schönes
2: Wochenende. Ciao, miteinander. Tschüss. 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

0: 6 wurde.
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0: Ja, wir stehen vor einem Geniesser-Wochenende. Gibt am Morgen vielleicht mal noch ein bisschen Nebel, noch viel Sonne und 23, 24 Grad.
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0: Ja, der Heimweg weniger Genuss, wenn man einen Haufen Stau so zu Basel auf der A2 Richtung Basel abbratteln. 15 Minuten, wo du stehst. Richtung Zürich lämmt auf der A3 ab, der Verzweigung Angst, vor allem in der Ausfahrt. Und dann nehmen wir auch Richtung Deutschland ab Rheinfelden. Wenn du von Bern Richtung Zürich abbiegst, dann ab Bern-Neufeld bis Schönbühl. Stau nach einem Unfall, da bittet die Polizei, dass er immer noch Gas für die Rettungsfahrzeuge bildet. Wir haben mittlerweile 4 km Stau, gute 40 Minuten, wo du dort hockst. Auch Richtung Bern klemmt es ab Kirchberg bis zu der Raststätte Grau-Holz. Wir haben auf der A6 Richtung Bern ab Münchenbuchsee bis Schönbühl Stau. Auf der A6 Richtung Bern Höhe Wankdorf Stau. Auf der A12 Richtung Bern ab Niederwangen bis zur Verzweigung Weiermannshaus Stau. Auch nach einem Unfall, da ist der rechte Fahrstreifen gesperrt. Auch da bittet die Polizei, dass er auf die Seite fährt und Platz macht für die, die helfen wollen. Dann Fadenkreuz Herkingen. Wenn du Richtung Zürich unterwegs bist, verlierst du 30 Minuten. Dann Richtung Bern haben wir auch einen Moment, wo du Geduld brauchst. Zwischen der Rotrist und Wangen an der Aare stehst du 20 Minuten. Schon vorher Richtung Bern, ab Zürich, ab Dietikon bis Baden-West und Klemmer. Dann gehen wir an Gubrist, ab Dietikon stehst du auf der Westumfahrung. Vor allem vor dem Uetliberg-Tunnel haben wir einen Haufen Stau. Zwischen der Frätikon und Zürich-Ost auf dem Nordring Problem auf der A4 Richtung Schaffhausen, ab Winterthur Nord bis zum Riedhölzli-Tunnel her klemmt. Und in der Brunei, die Stadt Zürich rein. Ja, es ist Knabenschüsse angezeigt. Und überhaupt brauchst du da ein bisschen länger, wenn du in die Stadt Zürich rein. Wolltest du kleine Vorwarnung an dieser Stelle? 800'000 Leute werden erwartet, wir haben es gehört. Und noch A1 Richtung St. Margrethe. Zwischen Winkel und dem Rosenbergtunnel noch auch 4 km Stau nach einem Unfall. Da ist ein Fahrstreifen blockiert, 40 Minuten bevor du dort durch bist.
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1: Gute Landung im Feierabend, das ist Energy Downtown am Freitag, am 11. September. Ja, 11. September.
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1: Ja, crazy, aber wahr. 9-11 ist heute schon 25 Jahre her. 9-11, ein Datum, das bei jedem von uns gerade Bilder im Kopf auslöst. New York, Zwillingstürme, die Flugzeuge, Rauch, Staub und die komplette Fassungslosigkeit. Ja, jeder von uns weiss noch genau, wo er an diesem Tag war. Viele haben am Fernsehen live gesehen, wie ein Flugzeug in so ein Hochhaus innen ist und wie die Türme dann einfach in sich zusammengefallen sind. Die Anschläge haben fast 3'000 Menschen das Leben gekostet und doch ist die Opferzahl immens grösser. Bei mir jetzt Elif Erisik aus der Energy News Redaktion. Wo hast du vor 25 Jahren von diesem Anschlag gehört?
3: Ich habe damals beim Musikfernsehen Viva gearbeitet und du musst dir vorstellen, damals haben wir so viele Fernsehen immer am Laufen gehabt, gleichzeitig, wo immer Musikclips gespielt werden. Und auf einmal haben alle gesagt, hey, du musst sofort auf CNN gehen. Und dann haben wir die brennenden Türme gesehen, oder? Und haben einfach wie live mit beobachtet, was dort passiert. Und es läuft mir jetzt noch halt drücken, aber wenn ich daran denke, wir sind alle vor diesen Fernsehen gesessen.
1: Ja, das ist, glaube ich, jedem so gegangen.
3: Ja,
1: oder? Also man hat einfach nicht gefasst, was man da sieht. Also man hat einfach wirklich nicht können realisieren. Ich weiss nicht, wie viele Tage ich an diesem Fernsehen gehangen bin und alles reingesogen habe, weil das einfach so unglaublich unfassbar war. Wobei es jetzt eben auch wieder eine unfassbare Schlagzeile gibt. Nämlich die Verlangzeitschäden von 9-11.
3: Hey ja, ich habe von dem auch erst heute so richtig erfahren. Es geht um rund 54'000 registrierte Überlebende von dem 9-11. Und das sind solche Leute, die dort gewohnt haben, rund um den Ground Zero, oder die gearbeitet haben, oder mitgeholfen haben bei der Rettung. Und die sind bei so einem Gesundheitsprogramm dabei. Und von diesen 54'000 sind sagen und schreiben die Hälfte an Krebs erkrankt. Und das zeigt das jetzt alles wirklich so 25 Jahre später. Und das ist eigentlich crazy, weil das sind Langzeitschäden, die du gar nicht hast ausdenken vorher.
1: Das sind tatsächlich krasse Zahlen, aber warum ist das erst jetzt Thema? Also was ist da passiert?
3: Es ist eben so, der Krebs, der kann sich ja wirklich, der kann sich ganz lang wie so herentasten und da kommst du vielleicht 20, 30, 40 Jahre gar nicht mit über, dass der wächst. Und das ist eben crazy gewesen damals, oder? Man hat das ja nicht gedacht, bei dem ganzen Rauch, bei dem Staub, du hast Asbest eingeschnuffelt, Benzol, Glas und Metallpartikel und du bist einfach froh gewesen, dass du überlebt hast, aber das hat natürlich etwas mit dem Körper gemacht. Und die Folgen, die kommen eben wirklich Jahrzehnte später.
1: Und ein Haufen sind ja, glaube ich, auch schon gestorben.
3: Ja, und wirklich spannenderweise sind mehr gestorben, also über 3'000 Leute, mehr als damals bei diesem Anschlag ums Leben gekommen sind. Und das ist schon crazy, oder? Aber was noch schön ist als Gedanke, die werden jetzt alle eben auch aufgezeichnet und aufgenommen, wenn es um die Opfer und Dankesreden geht. Also es geht nicht nur um die Opfer von damals, sondern auch um die, die jetzt noch darunter leiden.
1: Mm-hmm. Never forget heisst darum heute nicht nur, wir erinnern uns noch an den Tag.

0: 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Das ist dein Heimweg. Schön machst du mit Energy. Und ja, apropos Heimweg, wir müssen gerade Haus kehren.
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0: Heute ist irgendwie Tag der verlorenen Gegenstände. Wir hatten schon eine Matratze, dann irgendwie ein Holzscheit und jetzt ist es ein Dachträger. Achtung, ihr lieben Wenner, auf der A6 Richtung Thun unterwegs sind. Zwischen Lattigen und Thun Süd müssen wir aufpassen, weil dort eben ein Dachträger liegt. Achtung, Gegenstände auf der A6 Richtung Thun, zwischen Lattigen und Thun Süd vom Gas und aufpassen, dort liegt ein Dachträger.

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0: Ja, mein Wetter ist super. Also, wir haben überhaupt nichts zu klönen. Es ist heute wie morgen, wie übermorgen. Super schönes Wetter und vor allem nächste Woche. Da gibt es, glaube ich, noch bis zu 28 Grad. Also, absolut crazy. Regen bis auf weiteres nicht in Sicht. Vielleicht mal am Mittwoch ein Sprutz. Vielleicht mal eine Wolke, die vor der Sonne hockt. Aber sonst eigentlich meistens schön und vor allem sommerlich warm. Auch mal den Tag durch. In der Nacht können wir dann vielleicht schon darüber klönen, dass, also reden, dass wir klönen können. Weil wir gehen unter 10 Grad. Ja, mit dem Wind ist es dann wirklich so. Und ja, definitiv Zeit, um wieder das Bett zu hocken, montieren. Es gibt zum Beispiel in der Nacht auf Online 7 bis 11 Grad noch.

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1: Eli Ferischik.
2: Der Schweizer Fußball nimmt Abschied von einer prägenden Figur. Der ehemalige Präsident Ralf Slotzover ist im Alter von 93 Jahren verstorben. Er hat den Schweizerischen Fußballverband von 2001 bis 2009 geleitet und ist daraufhin auch Ehrenpräsident geworden. Der breiten Öffentlichkeit ist er vor allem rund um die Euro 2008 in Erinnerung geblieben. Im medizinischen Notfall hat ein EasyJet-Flug ab Basel zu einer außerplanmässigen Landung gezwungen. Ein Passagier hat während dem Flug dringend medizinische Hilfe gebraucht. Wie es 20 Minuten berichtet, hat die Crew reagiert und die Maschine umleiten lassen, damit die betroffene Person versorgt werden konnte. Wie es ihr geht, ist aktuell nicht bekannt. Der Regen von den letzten Tagen hat die Trockenheit kaum entschärft. In den letzten 30 Tagen sind nur rund 60% vom normalen Niederschlag gefallen. Das zeigt das Trockenheitsbulletin vom Bund und Meteo Schweiz. Vor allem grössere Gewässer wie der Bodensee und der Rhein haben weiter sehr tiefe Pegel. Und auch ins Grundwasser ist vom Regen kaum etwas reingekommen, zumal es jetzt wieder warm und trocken wird.
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4: Tatsächlich starten wir in einen goldigen Herbst, der aber immer noch Sommerlicht herkommt. Einmal auf dem Thermometer, auch morgen am Sonntag 24, 25 Grad, wobei eben auch dann auch noch ein Wind geht, wo die dann doch bis frösten lässt. Aber hast du von der Elif gehört? Ja, Regen ist erst nächste Woche, Mitte nächste Woche vielleicht mal ein Thema vorher. Bleibt's trocken.
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4: Auf Basel-Innen stehst du immer noch eine Viertelstunde Pratteln Richtung Zürich auf der A3 ab August bis zur Ausfahrt Rheinfelden-Stau und dann natürlich auch Richtung Deutschland. Dann Achtung Gegenstände auf der A6 Richtung Thun zwischen Lattingen und Thun Süd. Da müsst ihr aufpassen wegen einem Dachträger, der dort rum liegt. Auf der A6 Richtung Bern, Höhe Wankdorf, stehst du eine runde Stau. Dann Richtung Zürich, da haben wir einen Unfall. Zwischen Bern-Neufeld und Schönbühl stehst du sicher eine halbe Stunde, bevor du Gas geben kannst. Und immer noch bitte die Polizei, dass er Gas für Rettungsfahrzeuge bildet. Wir haben auf der A6 Richtung Bern, außerdem zwischen Münchenbuchsee und Schönbühl Stau. Richtung Bern auf der A1 zwischen Kirchberg und der Astig Grauholz Stau, Viertelstunde. Verlierst du sicher auf der A12 Richtung Bern zwischen Niederwang und der Verzweigung Wehrmannshaus nach einem Unfall der rechte Fahrstreifen gesperrt. Auch da bittet die Polizei, dass er auf die Seite fährt und Platz macht für die, die helfen wollen. Dann gehen wir auf das Vaderkreuz Herkingen. Da verlierst du Fahrt Richtung Zürich Viertelstunde, Fahrt Richtung Bern 20 Minuten ab Rotrist. Dann haben wir aber auch einen Unfall noch Richtung Zürich auf der A1 ab Aarau Ost bis Megenwil Stau 25 Minuten. Da ist ein Fahrstreifen blockiert. Richtung Bern klemmt zwischen Dietikon und Baden-West und außerdem zwischen der Verzweigung Birfeld und Megenwil. Wir sind aber noch nicht fertig, logisch. Gubrist stehen wir auf dem Schirm Westring, ein Ohrdring. Ziemlich mühsam heute Abend. Vor dem Riedhölzli-Tunnel stehen wir auf der A4 Richtung Schaffhausen und in der Braunau in die Stadt Zürich rein. Und da damit gut durchheben. Gruß raus. Ah.
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4: Ist das ist darum am Freitag oder Herbst verdienen musst mit Stau stehen. Darum brauchen wir etwas fürs Herz und das gibt's. Ja, wie wär's heute Abend so? 10 Grad, ab in die Warmstube und Kuscheldecken zum 100.000. Mal. My heart will go on. Mitrollen, wenn dann eben das Schiff sinkt. Titanic schauen, warum auch nicht? Ja, feiern wir doch ein Comeback. Nicht nur von Titanic, sondern auch von der Céline Dion. Hey, was ist da los, jetzt, wo sie wieder da ist? Ja, wir reden darüber, geht als nächstes hier bei Energy Downtown. Happy

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1: Ja, nicht gerade 7 Jahre, aber lang, lang, lang ist sie weg vom Fenster gewesen.
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1: Das ist für viele die Good News vom Tag. Céline Dion gibt nach langer Pause ihr Comeback. Schon morgen steht sie in Paris wieder auf der Bühne und das Hotel, wo der Weltstar wohnt, wird seit Stunden von Fans belagert. Ja, da ist man total aus dem Häuschen, dass Céline wieder zurück ist. Ihr Name wird geschrien, es wird getanzt und gesungen. Und es ist ja auch fast ein Wunder.

0: Lief Erisik aus der Energy News Redaktion. Mit dem hat man eigentlich nicht können rechnen, so schlecht wie es ihr gegangen ist.
1: Nein, überhaupt nicht. Wenn man noch denkt, vor einem Jahr, wo sie beim ESC in der Schweiz abgesagt hat, weil sie das Stiff-Person-Syndrom hat, wo man so Muskelverkrampfungen hat, da hat niemand mehr gedacht, dass sie jemals zurück auf eine Bühne kommt. Und sie ist jetzt wirklich jeden Tag ist sie da draußen vor dem Hotel, animiert die Leute zum Singen, tanzt, macht so Boxkämpfe mit dem Manager und weiss nicht was. Also die ist richtig gut getroffen und das hat man wirklich nicht erwartet.
0: Vor allem, wenn man die Bilder sieht, wie ausgemergelt das sie ist. Und jetzt eben das Comeback. Sie gibt 16 Konzerte allein in Paris. Man rechnet damit, dass etwa 900'000 Fans aus der ganzen Welt in die Stadt der Liebe reisen. Ein Haufen Daten sind auch jetzt schon ausverkauft. Und es ist eine richtige Céline City geworden, das Paris.
1: Ja, das ist wirklich so eine Liebe, die auf Gegenseitigkeit beruht. Céline liebt Paris und Paris Céline. Und die machen ja alles Mögliche für sie. Also wenn ich jetzt denke an die Galerie Lafayette, das grosse Kaufhaus, die haben für sie extra so spezielle Patisserie gemacht. Also der Star-Patissier Pierre Hermé, der hat so Boxen gemacht, die wie Goldbarren aussehen. Und dort drinnen gibt es dann Sorten von diesen Macarons mit Karamell, Pistazien, Passionsfrucht, also einfach alles, was Céline mag. Und es gibt Merch an Go-Go zu Preisen, die die hinten hauen. Also ein T-Shirt für wirklich so 135 Euro Boah. Aufwärts. Es ist crazy, aber die Pariser, die drehen durch, die machen das mit, weil sie ist wie fast schon ein Nationalheiligtum.
0: Ja, es gibt sogar, glaube ich, eine riesige Freiluft-Karaoke, habe ich gesehen. Also das wird ein riesen Happening während diesen 16 Konzerten. Also es lohnt sich eigentlich unbedingt, dass man von der Schweiz auch mal schnell mit dem TGV auf Paris reist. 3 Stunden dauert es, glaube ich. Weil in der Schweiz, ja, weiss nicht, ob sie es da noch mal schafft.
1: Ja, das glaube ich auch nicht. Also sie ist einfach wirklich Paris verfallen. Sie hat auch gesagt, sie wird nächstes Jahr noch mal kommen für ein paar Konzerte. Wieder zu Paris im Mai rum. Aber irgendwelche anderen Daten gibt es im Moment keine.
0: Und wer weiß, ob sie dann noch länger mag. Also ich meine eben, wir haben gesagt, es ist schon ein Wunder, dass sie überhaupt wieder auf der Bühne steht, nachdem man sie so einen Mager gesehen hat.
1: Ja, absolut. Also die letzten Bilder von ihr. Und auch jetzt, es ist spindeldürr und wir wollen auch nicht irgendetwas zu ihrem Körper sagen, aber sie sieht nicht so viel gesünder aus als vorher. Aber ihre Energie, ihre Ausstrahlung, alles, was sie macht, das sagt einfach go und sie strahlt. Also müsst ihr euch das Zeug im Netz mal anschauen.
0: Wer weiss, vielleicht ist es die grosse Abschiedsshow von der grossen Céline Dion und darum schicken wir ein grosses Toi Toi Toi auf Paris, dass sie es durchheben mag und dass sie und ihre Fans einfach ganz gute Zeit haben. Good News.

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2: 23 Grad haben wir immer noch in Basel, in Bern und in Zürich noch 21. Und um 19.49 Uhr ist dann Sonnenuntergang heute. Das heisst, ab dann sacken wir ab. Es gibt in der Nacht nämlich nur noch 7 bis 11 Grad. Im Verlauf des Morgens zieht vielleicht darum ein bisschen Nebel auf. Morgen Nachmittag ist es so wieder schön und auch wieder ähnlich warm wie heute, gleich dann am Sonntag.
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2: Ja, wir reisen zuerst auf Basel, auf die A2, Richtung Basel-Abbrotteln. Stehst du 15 Minuten Richtung Deutschland, ab Rheinfelden brauchst du noch Geduld, aber nichts gegen das, was wir so rund um Bern rum haben oder auf der A1. Wir haben auf der A1 Richtung Zürich zwischen Bern-Vorstoss und Schönbühl eine Viertelstunde nach einem Unfall noch Zeitverlust. Auch rund um Bern noch ein bisschen harzig, wobei besser dort, je länger mehr im Vergleich zu noch vor einer halben Stunde. Darum, könnt euch freuen, geht bald wieder recht für Ski. Aber auf der A12 Richtung Bern auch noch nach einem Unfall zwischen Niederwangen und der Verzweigung Wehrmannshaus Stau. Da immer noch die Anzeigegasse für Rettungsfahrzeuge bildend. Rechtsfahrstreifen stetig gesperrt nach einem Unfall. Vor allem mühsam wird es dann eben Fahrt Richtung Zürich ab Aarau Ost bis Megenwil führen. Nach einem Unfall ist der Standstreifen blockiert. Wir haben jetzt schon knapp 4 km Stau, 35 Minuten. Darum, wenn du aus Richtung Bern kommst, dann ab der Verzweigung A1 bei Herkingen via A2 A3 fahren. Ist dort die Empfehlung von Via Swiss. Dann gehen wir auf die A1 Fahrt Richtung Bern. Wenn du von Zürich losfährst, zwischen Dietikon und Parwest, mal ein Klammer zwischen der Verzweigung Birfeld und Megenwil, dann geht nochmal Stau und zwischen Rotrist und Wangen an den Aare stehst du nochmal 20 Minuten. Zu Zürich, vor allem auf dem Nordring, noch mühsam Richtung St. Gallen am Rastplatz Büsisee, Stau Richtung Zürich ab der Verzweigung Brütisele. Vor dem Riedhölzli-Tunnel auf der A4 Richtung Schaffhausen immer noch Stau und in der Braunau in die Stadt Zürich rein. Und in der Ostschweiz haben wir noch einen Unfall. 4 km Stau auf der A1 Richtung St. Margrethe zwischen Gossau und dem Rosenberg-Tunnel. Da musst du 40 Minuten Geduld haben.
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2: So, jetzt gibt's Ray Dalton hinten drin, Destiny's Child, und dann sagt er, was gut, du kannst morgen und noch einen coolen Ausflug hast mit den Kindern.

0: 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Schön machst du Weg mit Energy Downtown. Wir haben in 18 Minuten 7 und ganz ein wichtiges Thema.
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0: Ja, morgen ist er der Tag der Ersten Hilfe. Da reden wir schon die ganze Woche drüber, weil wichtiger Tag, auch Reminder, dass man seinen Nothelfer vielleicht wieder mal auffrischt, weil kann immer etwas passieren, oder? Und wenn etwas passiert, dann bist du froh, wenn du weißt, was machen. Heute reden wir über einen besonderen Nothelfer, nämlich über den Hund. Ja, Hunde, die eingesetzt werden, wenn es eben eine feine Nase braucht. Zum Beispiel nach Erdbeben, um Verschüttete zu suchen und zu finden vor allem. Red Dog ist die schweizerische Such- und Rettungshundorganisation, die auch zusammen mit dem Roten Kreuz arbeitet, die aber nicht nur bei Katastrophen im Ausland im Einsatz steht, sondern auch wenn jemand zum Beispiel in den Bergen beim Wandern abstürzt oder sonst vermisst wird. Dann sind Red Dog Hunde und ihre Leiter im Einsatz. Und das ist natürlich nicht immer ein schöner Job, auch wenn du mit Hunden zusammen arbeitest. Sandra Bücher sagt, das kann extrem belasten.
2: Bei uns ist es bei der Vermissensuche auch sehr belastend, wenn man nachher einfach weiss, so das Schicksal, also die Familie hinten dran und so. Und darum wird auch eigentlich immer darauf geschaut, bei unseren Einsätzen, dass wir selber persönlich keinen Kontakt haben zu den Angehörigen. Also das macht dann einfach die Einsatzleitung, den Kontakt oder die Polizei.
0: Ja, und sie sind natürlich nicht nur, wenn es eben irgendwo einen Vermissten gibt, unterwegs, sondern sie sind täglich im Einsatz am Trainieren. Da ist der Marc Traufer, der Musiker, mal dabei bei so einem Training und war tief beeindruckt.
3: Wir waren heute an einem Trainingstag von Red Dog. Es ist für mich unglaublich beeindruckend, mit was für einer Leidenschaft dass die Leute das machen, vor allem mit was für einem Einsatz. Nicht nur zeitlich, weil das ist enorm, das ist mehr als ein Hobby, das die Leute da leisten. Es ist auch der finanzielle Aufwand, den sie haben für ihre Hunde, für ihre Ausrüstung, für ihren fast 20 Kilo Rucksack, den sie da dabei haben. Und sie machen das alles zweimal in der Woche Training, zweimal ein Wochenende im Monat, für das, wenn es mal drauf abkommt, wenn mal irgendwo etwas ist, dass sie einfach da sind. Also sie trainieren, sie sind bereit, für wenn es allen anderen draussen schlecht geht. Und das ist, ja, das beeindruckt mich extrem.
0: No. Das dürfen wir erleben. Den Marc Traufer kannst aber auch du, weil gerade morgen am Ersthilfetag ist Red Dog nämlich unterwegs zu Bern auf dem Bundesplatz.
2: Du wirst uns dort finden, bei einem orangen Zelt, wo Red Dog draufsteht. Man kann auch bei uns eben so Bringsel-Anhänger basteln und wir werden auch unsere Arbeit zeigen, wobei dass man natürlich muss sagen, dass es nicht wirklich authentisch ist, weil wir würden ja nie eine vermisste Person auf dem Bundesplatz suchen. Und das Gleiche ist auch für verschüttete Suche. Wir werden dort alle Stunden eine Demo machen, um 3, um 4, um 5, um 6. Aber es zeigt natürlich dann mehr so ein bisschen den Aufbau vom Hund, also wie der Hund lernt den Bringsel aufnehmen oder wie er lernt anzeigen.
0: Ja, jetzt haben wir es mehrmals gehört. Der Bringsel, was ist das? Erklär das schon, Sandra.
2: Ein Bringsel ist so etwas, das man verknüpft hat. Und den tut man nachher am Hund bei der Vermisstensuche an das Halsband hängen. Und wenn er eben gegen suchen, kann er ja nicht zurückkommen und sagen, hey, ich habe im Fall etwas gefunden, sondern wenn er etwas findet, nimmt er den ins Maul und bringt den dann zurück. Und durch das, dass er mir den Bringsel eben im Maul bringt, weiss ich, er hat etwas gefunden. Und dann nehme ich ihm den Bringsel ab und schicke ihn zeigen und dann rennt er dorthin, wo er etwas gefunden hat. Und ich muss eben dahinter nachher rennen.
0: Sehr cool. Und eben so ein Bringsel kannst du basteln am Tag der Ersten Hilfe morgen mit einem internationalen Erlebnisprogramm auf dem Bundesplatz Bern vom 2:30 bis am 7.
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1: 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Happy Wochenende. Genieß es.
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0: So tönt im Feierabend zusammen mit Energy Downtown. Es ist Freitag, der 11. vom September.
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0: Und sie ist Elif Erişik.
2: 25 Jahre nach 9-11 werden die Spätfolgen immer sichtbarer. Laut der Washington Post ist bei rund 54'000 registrierten Überlebenden inzwischen jede zweite Person an Krebs erkrankt oder wegen dem behandelt worden. Betroffen sind auch Menschen, die rund ums World Trade Center gewohnt oder gearbeitet haben. Als möglichen Grund gilt der giftige Staub mit Stoffen wie Asbest und Benzol, der dazumal über Monate beim Ground Zero ist eingeschnauft worden. Bitcoin Swiss baut in der Schweiz massiv Stellen ab. Bis zu 60 von insgesamt 120 Jobs sollen verschwinden, also jede zweite Stelle. Grund ist laut dem Zuger Kryptodienstleister eine internationale Neuausrichtung. Die Softwareentwicklung und das Backoffice sollen stärker ins Ausland verlagert werden. Die Firma betont aber, mit dem schwachen Bitcoin-Markt habe der Abbau nichts zu tun. Der Regen von den letzten Tagen hat die Trockenheit kaum entschärft. In den letzten 30 Tagen sind nur rund 60% vom normalen Niederschlag gefallen. Das zeigt das Trockenheitsbulletin vom Bund und Meteo Schweiz. Vor allem grössere Gewässer wie der Bodensee und der Rhein haben weiter sehr tiefe Pegel. Und auch ins Grundwasser ist vom Regen kaum etwas reingekommen, zumal es jetzt wieder warm und trocken wird.
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0: Da jetzt noch schön abendrot, ein paar orange gefärbte Wölkchen auf den Heimweg. Und dann wäre es das gewesen. Mit angenehm, also mit dem Wind, ja eh schon ein bisschen schlütterlich, finde ich. In der Nacht kann man wirklich von kalt reden. Da gibt es nur 7 bis 11 Grad. Morgen eventuell noch Nebel, dann aber wieder viel Sonne und um die 24 Grad. Das gleiche schöne Wetter dann am Sonntag.
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0: Ja, hat schwer bessert, hat gerade nochmal F5 gedrückt. Eine Viertelstunde, stehst noch zu Basel auf der A2 Richtung Basel ab Pratteln. Dann haben wir auf der A1 Bern Richtung Zürich zwischen Wankdorf und Kirchbergen noch stockend für sich gekommen mit einem Zeitverlust von etwa 10 Minuten. Außerdem zwischen Aarau West und Megenwil Stau als Nachwehen von einem Unfall, verlierst du aber immer noch eine halbe Stunde. Fahrt Richtung Bern, ab Dietikon bis Baden West, nun bremsen rein, sonst eigentlich wieder freie Fahrt. Dann haben wir noch ein bisschen Stau Nordring zu Zürich, zwischen Zeebach und Zürich Ost, wenn du Richtung St. Gallen unterwegs bist, Richtung Zürich ab der Verzweigung Brütisille bis Zürich Ostenharzig. Wir haben immer noch Stau vor dem Riedhölzli-Tunnel auf der A4 Richtung Schaffhausen und in die Stadt Zürich in der Braunau. Da brauchst du gerade einen Moment Geduld, wahrscheinlich das ganze Wochenende dann, weil du weißt, es ist Knabenschüsse. 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
0: Es gibt Songs, wo kein Wort brauchst und du weißt genau, von was wir jetzt dann gerade reden. Es ist der, wo automatisch Bilder raufkommen von Flammen, von Rauch, von verzweifelten Menschen, von Asche, Staub und obwohl die Musik so schön ist, der automatisch aufs Gemüt schlägt. Ja, unfreiwillig ist «Only Time» von der Enya zur Hymne für 9-11 geworden, die aber auch wunderbar passt, was eben heisst, nur Zeit kann Wunden heilen, man kann Wunden nie ganz loswerden, aber Zeit hilft, damit fertig zu werden. Und dank der Enya und ihrem «Only Time» sind auch ganz Haufen Spenden für die Opfer von 9-11 zusammengekommen. Wobei man die Zahl der Toten nach dem schrecklichen Terroranschlag korrigieren muss und das fast jeden Tag. Es sterben nämlich heute noch Leute, nach 25 Jahren, wo man heute daran denkt. Unsere Top-Story in 6 Minuten startet immer auch der erste mit einem ganz schönen. Es ist der neueste von One Republic, heisst Your Love.
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0: guten Start im Feierabend am Freitag, 11. September.
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0: Ja, crazy, aber wahr. 9-11 ist heute schon 25 Jahre her. 9-11, ein Datum, das bei jedem von uns gerade Bilder im Kopf auslöst. New York, Zwillingstürme, die Flugzeuge, Rauch, Staub und die komplette Fassungslosigkeit. Ja, jeder von uns weiss noch genau, wo er an diesem Tag war. Viele haben am Fernsehen live gesehen, wie ein Flugzeug in so ein Hochhaus innen ist und wie die Türme dann einfach in sich zusammengefallen sind. Die Anschläge haben fast 3'000 Menschen das Leben gekostet und doch ist die Opferzahl immens grösser. Bei mir jetzt Elif Erisik aus der Energy News Redaktion. Wo hast du vor 25 Jahren von diesem Anschlag gehört?
2: Ich habe damals beim Musikfernsehen Viva gearbeitet und du musst dir vorstellen, damals haben wir so viele Fernsehen immer am Laufen gehabt, gleichzeitig, wo immer Musikclips gespielt werden. Und auf einmal haben alle gesagt, hey, du musst sofort auf CNN gehen. Und dann haben wir die brennenden Türme gesehen, oder? Und dann haben wir einfach wie live mitbeobachtet, was dort passiert. Und

0: es läuft mir jetzt noch halt drücken, aber wenn ich daran denke, wir sind alle vor diesen Fernsehen gesessen.
1: Ja, das ist, glaube ich, jedem so gegangen.
0: Ja,
1: oder? Also man hat einfach nicht gefasst, was man da sieht. Also man hat einfach wirklich nicht können realisieren. Ich weiss nicht, wie viele Tage ich an diesem Fernsehen gehangen bin und alles reingesogen habe, weil das einfach so unglaublich unfassbar war. Wobei es jetzt eben auch wieder eine unfassbare Schlagzeile gibt. Nämlich die Verlangzeitschäden von 9/11.
0: Hey ja, ich habe von dem auch erst heute so richtig erfahren. Es geht um rund 54'000 registrierte Überlebende von dem 9/11. Und das sind solche Leute, die dort gewohnt haben, rund um den Ground Zero, oder die gearbeitet haben, oder mitgeholfen haben bei der Rettung. Und die sind bei so einem Gesundheitsprogramm dabei. Und von diesen 54'000 sind sage und schreibe die Hälfte an Krebs erkrankt. Und das zeigt das jetzt alles wirklich so 25 Jahre später. Und das ist eigentlich crazy, weil das sind Langzeitschäden, die du gar nicht hast können ausdenken vorher.
1: Das sind tatsächlich krasse Zahlen, aber warum ist das erst jetzt Thema? Also, was ist da passiert?
0: Es ist eben so, der Krebs, der kann sich ja wirklich, also der kann sich ganz lang wie so herentasten und da kommst du vielleicht 20, 30, 40 Jahre gar nicht mit über, dass der wächst. Und das ist eben crazy gewesen damals, oder? Man hat das ja nicht gedacht, bei dem ganzen Rauch, bei dem Staub, du hast Asbest eingeschnuffelt, Benzol, Glas und Metallpartikel und du bist einfach froh gewesen, dass du überlebt hast, aber das hat natürlich etwas mit dem Körper gemacht. Und die Folgen, die kommen eben wirklich Jahrzehnte später.
1: Und ein Haufen sind ja, glaube ich, auch schon gestorben.
0: Ja, und wirklich spannenderweise sind mehr gestorben, also über 3'000 Leute, mehr als damals bei diesem Anschlag ums Leben gekommen sind. Und das ist schon crazy, oder? Aber was noch schön ist als Gedanke, die werden jetzt alle eben auch aufgezeichnet und aufgenommen, wenn es um die Opfer und Dankesreden geht. Also es geht nicht nur um die Opfer von damals, sondern auch um die, die jetzt noch darunter leiden.
1: Ja, never forget heisst darum nicht nur, wir erinnern uns noch an diesen Tag.

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1: Diese Woche ist nicht nur das Wetter kieler geworden, auch an der Börse war die Stimmung eher kiel gewesen. Hauptgrund ist der sprunghaft gestiegene Ölpreis. Auslösen sie einerseits die iranischen Angriffe auf Tanker in der Strasse von Hormuz. Gleichzeitig bedrohen aber die vom Iran unterstützten Houthi eine andere wichtige Route im Roten Meer. Der Ölpreis ist darum wieder auf über 100 Dollar gestiegen. Das hat die Inflationssorgen angeheizt und Zinsen weiter nach oben getrieben. Die 10-jährigen US-Staatsanleihen stehen unterdessen wieder bei knapp 5% auf dem höchsten Stand seit 19 Jahren. Die wichtigsten US- und europäischen Aktienmärkte haben diese Woche in der Folge zwischen 1 und 2% verloren.
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1: Besonders gelitten hat diese Woche die Schweizer Börse. Der SMI hat über 4% verloren. Hauptgrund ist das Indexschwergewicht Novartis. Der Pharmakonzern hat mehrere Rückschläge bei klinischen Studien müssen verdauen. Besonders enttäuscht hat ein neues Herzmedikament mit Milliardenpotenzial. Novartis-Aktie hat fast 10% verloren. Nächste Woche entscheiden mehrere Zentralbanken über ihre Zinsen. Besonders spannend wird es in den USA. Der Markt erwartet eine Zinserhöhung. Präsident Trump fordert aber teufere Zinsen. Jetzt wird sich zeigen, wie eigenständig der neue Fed-Chef Kevin Warsh wirklich entscheidet.
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0: So wird es jetzt ein gut halb 8.
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0: Wir schauen nochmal, was um den Weg ist. Ein bisschen harzig ist es noch. Im Gubrist ist du das natürlich auf der Westumfahrung am meisten Geduld. Brauchst du Zürich sicher noch in der Braunau, in die Stadt hinein. Dann haben wir noch Klammer drin auf der A1 Richtung Bern zwischen Dietikon und Baden-West. Vor allem Richtung Zürich brauchst du Geduld zwischen der Aarau West und Megenwil. Das als Nachwehen von einem Unfall. Und wir gehen noch in die Ostschweiz. Da haben wir gerade 2 Meldungen. Auf der A1 Richtung St. Gallen zwischen Matzing und Münchwil haben wir Stau. Da hat nämlich mal das Auto brennt. Darum dort jetzt noch ein bisschen Stau. Richtung St. Margrethe auf der A1 zwischen Winkel und der Verzweigung Meckenhaus. Da haben wir vor allem noch Stau nach einem Unfall. 3 Kilometer sind es. Es ist ein Fahrstreifen blockiert und die Polizei bittet, dass er eine Gasse für die Rettungsfahrzeuge bildet. So, jetzt haben wir noch ein bisschen Harry Styles am Start, Alan Walker und Louis Capaldi. Und dann gibt es eine Runde Quizkönig. Es ist das grosse Finale, da könnt ihr nicht mehr dabei sein. Vielleicht erst am Montag, aber natürlich mit Röteln. Würde es freuen.

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1: Friday Edition heisst Wochenfinale. Ein 50-Franken-Gutschein vom Outlet King Spiez, der oben drauf kommt. Entweder für den Jan oder für den Valentin. Hallo zusammen.
2: Hallo, schönen Abend.
1: Also top motiviert Turner wie noch nie. Jan, wie sieht es bei dir aus? Wochenendplan, was hast du vor?
2: Ich kann nächste Woche eine Woche in die Ferien gehen.
1: Wow, geil! Wo geht's?
2: Madeira gehen wir. Gehen wandern.
1: Oh, wie schön! Da muss man eifersüchtig sein. Valentin, sieht es bei dir auch so gut aus?
3: Nicht ganz. Kann ich nicht hoffen. Ja, das Festival, das wir organisieren, das ist
1: auch schön. Sehr gut. Also beide Wochen haben frei, herrlich. Jetzt noch kurz abräumen bei mir. Ich würde sagen, wir starten mit dem Valentin, weil der halt nicht Ferien hat. Ist gut, Jan.
2: Das passt.
1: Also, hol dich wieder zurück. Valentin, hörst du mich?
3: Ja, ich höre.
1: Grande. Gib mir den Countdown und dann starten wir.
3: 3, 2, 1, go.
1: Wie heisst eine der grössten Kirchen der Schweiz, die am Wochenende in Zürich steigt?
3: Knabenschiessen.
1: Richtig. Der FC Basel trennt sich von seinem Coach. Wie heisst er?
3: Stefan Lichtsteiner.
1: Richtig. Welche kanadische Sängerin gibt morgen nach langer Krankheitspause ihr Bühnen-Comeback?
3: Celine Dion.
1: Warte, Valentin, schau mal, du hast noch Zeit. Drei Fragen, richtig! Wow!
3: Das sind die richtigen Fragen.
1: Heute im Wochenfinale einfach gewesen für dich. Ein Geschenk. Schauen wir, was der Jan macht. Ich hole dich wieder zurück. Ist gut?
3: Ja.
1: Okay, Jan, da bist du wieder.
2: Ich bin zurück, ja.
1: Kannst du mir den Countdown geben und dann starten wir direkt rein.
2: 3, 2, 1, 0.
1: Wie heisst eine der grössten Kilby von der Schweiz, die am Wochenende in Zürich steigt?
2: Weiter.
1: Der FC Basel trennt sich von seinem Coach. Wie heisst er?
2: Lichtsteiner.
1: Ja, genau, richtig. Welche kanadische Sängerin gibt morgen nach langer Krankheitspause ihr Bühnen-Comeback?
2: Weiter.
1: Also, wie heisst eine der grössten Kilbys? Oh, die Zeit ist abgelaufen. Ja. Ein Punkt für dich, Jan. Knabenschiessen ist in Zürich.
2: Ah, logisch, ja.
1: Genau, und Celine Dion. War das gewesen. Ja. Mach einen kurzen Check miteinander. Freunde, ich würde sagen, Jan, es ist schon mal sehr gut, dass du in die Ferien kannst. Der Valentin gewinnt mit 3 zu 1.
2: Hey,
1: cool.
2: Gratulieren.
1: Gratulieren. Sehr schön. Jan, wunderschöne Zeit auf Madeira dir und Valentin, schönes Festli. Beiden viel Spass beim Einkaufen. Schönes Wochenende. Ciao, ciao, miteinander. Tschüss. 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